0: Zeit. Es ist 6 Uhr. 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
2: Im Studio Sönke Röhling. Das Rentenpaket liegt auf dem Tisch. 33 Vorschläge einer Expertenkommission, die Kanzler Merz alle umsetzen will. Und zwar zügig, so seine Ankündigung. Unter anderem soll eine Pflichtkapitalrente kommen, also ein Teil der Beiträge in Aktien investiert werden. Merz sagt, so bleibt die Rente sicher und das Niveau wird steigen. Ähnlich äußerte sich Bundesarbeitsministerin Baas.
3: Ich möchte dieses Paket umsetzen. Wir müssen dafür noch sicherlich auch in unseren eigenen Reihen die Fraktionen mitnehmen. Insgesamt ein sehr gutes Gesamtpaket. Im Ergebnis wird es langfristig für alle besser und es lohnt sich, darüber zu diskutieren.
2: Bei Temperaturen von weit über 30 Grad kommt man diese Woche überall in Deutschland ins Schwitzen. So eine Hitzewelle kann aber nicht nur unangenehm, sondern auch lebensbedrohlich werden. Zum Beispiel für Wohnungslose, die keinen Zugang zu schattigen Räumen, Duschen oder einem kühlen Getränk haben. Helfen kann aber jeder, sagt Nora Köhler von der Diakonie.
4: Hinschauen hilft dann natürlich. Man sollte nicht dran vorbeigehen an den Menschen. Man sollte die Menschen fragen, ob sie Unterstützung brauchen. Vielleicht früh eine zusätzliche Flasche Wasser einpacken und die dann verteilen. Und natürlich nicht zu zögern, dann den Rettungsdienst auch anzurufen, denn das kann im Ernstfall dann ein Leben retten.
2: Der Iran will die Straße von Hormuz weiter selbst kontrollieren, das sagte der Chefunterhändler nach Gesprächen mit den USA und der Schweiz. Die Menge ist wichtig für den weltweiten Ölhandel. Das Thema ist neben Irans Atomprogramm einer der Hauptstreitpunkte bei den Friedensgesprächen. Für viele Menschen in Deutschland rückt der Sommerurlaub immer näher, aber nicht jeder kann sich das leisten. Für jeden Fünften ist eine Woche Urlaub zu teuer, so das Statistische Bundesamt. Besonders oft trifft das Alleinstehende und Alleinerziehende. Bei der Fußball-WM braucht Portugal heute einen Sieg gegen Usbekistan. Sonst geht im letzten Spiel das große Zittern los. Zum WM-Auftakt hatte das Team um Cristiano Ronaldo gegen die Demokratische Republik Kongo nur unentschieden gespielt. Danach bestreitet England gegen Ghana seine zweite Partie.
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5: Mit KI-Support. Sonnig und trocken ist's gerade, nur später kommen im Süden ein paar mehr Wolken dazu und aus den Bergen kann vereinzelt auch mal ein kräftiger Schauer oder ein Gewitter runterkommen. Sonst bleibt's richtig heiß, die Höchstwerte liegen heute zwischen 24 und 37 Grad. Morgen wieder viel Sonne, am Nachmittag in den Bergen ab und zu Gewitter, maximal bis 39 Grad.

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0: Gloria Gaynor mit Ho, Ho, Ho, Hi, The Moon war der Opener meiner Sendung
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0: Da ist er wieder, auch am Mittwoch ist er da. Schönen Mittwoch haben wir heute, ja, der Wochenteiler. So um 7:30 habe ich dann die Hälfte geschafft, dann geht's steil Richtung Wochenende, ne? So ist es. Mittwoch, der 24. Juni 2026, die Sendung Der Morgen mit Gernot gibt's zu empfangen, Montag bis Freitag von 6 bis 9 und live, hätte ich jetzt weiter gesagt, oder als Wiederholungssendung von 3 Uhr in der Nacht bis 6 Uhr ran, immer die Wiederholung vom Vortag. Ihr Lieben, zur vollen Stunde hört er bei mir Nachrichten, Sport und Wetterbericht. In der 20. Sendeminute kleiner Beitrag. Dann um 9:30 die Wetteraussichten und 9:50 gucken wir mal, wer heute Geburtstag hat. Musikalischerseits, wie immer der Städtewechsel, sprich Fairnessfilter. Ich spiele mal einen deutschsprachig gesungenen, gefolgt von einem nicht deutschsprachig gesungenen Titel. Dazwischen die aktuelle Uhrzeit und das dann immer im Wechsel. 6 Uhr und 8 Minuten haben wir es. 8 Minuten nach 6. Nach Gloria Gaynor in Englisch gibt's was Deutsches. The Two heißt die Formation. Dahinter steht Jack White, ne? Der sich ja leider, naja, ihr wisst schon, ne? Im Februar war oder so. Mit Pistole und so und alles sowas. Naja, lassen wir das mal am frühen Morgen. Ist wohl nicht ganz so kinderfreundlich. Wie auch immer, jedenfalls, hör auf zu klopfen, singt er. Das ist eine deutsche Cover-Variante. Wir kennen das Ding eigentlich von Dave Edmunds, ne? I Hear You Knocking. Und die Nummer gibt's in Deutsch von Jack White. Schön, dass ihr da seid und wir schlürfen zusammen Kaffee. Moin, moin, ihr Lieben. Danke fürs Einschalten.

0: Jack White, im Display steht The Two, da steckt er dahinter. Ne? Hör auf zu klopfen, 6 Uhr und 12 Minuten haben wir es, 3 Minuten vor 6:45. Jetzt gibt's Shaken Stevens mit einem Titel, der nicht ganz so oft gespielt wird. Ja, also habe ich so irgendwie im Gedächtnis, im Ohr oder so. Vom Gefühl ist überhaupt die Idee. Shaken Stevens und Tell Me, ja? Hören wir jetzt mal.
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0: Shake and Stevens. Mit einem relativ selten gespielten Titel, Tell Me, aber ich finde ihn trotzdem recht flott. Irgendwie regt der zum Reiten an. Ne? Irgendwie habe ich das Gefühl, der ist so in dem Rhythmus, als wenn man auf dem Pferd sitzt und gerne. Und was mit deiner Fantasie am frühen Morgen? Ja, die schlägt gerade Purzelbäume. Das kommt schon mal vor. Was haben wir? 6 Uhr und 15 Minuten, Viertel 7 oder Viertel nach 6, wie ihr es gern hättet. Jetzt gibt es eine blaue Stunde. Nein, keine Panik, jetzt gibt es keine politische Diskussion der AfD. Nein. Blaue Stunde von Roger Whittaker gesungen. Ah, Musik fürs Herz. Hier am frühen Morgen. Muss auch sein.
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0: immer wieder gerne gehört. Roger Whittaker und die blaue Stunde hier in der Sendung. Der Morgen mit Gernot um 26 Minuten, 10 Minuten vor 6:30. Genau der richtige Moment für den kleinen Beitrag, den ich versprach. Und dann hören wir Sir Cliff Richard und mal wieder Dreamin'. Ist aber auch eine tolle Nummer.
1: Libanesische Ärzte haben am Mittwoch einen 30-jährigen Mann 39 Besteckteile aus seinem Magen entfernt, wie ein Arzt des Krankenhauses mitteilte. Der Libanese wurde in das Krankenhaus von BK eingeliefert, weil er ein Stück einer Wasserpfeife verschluckt hatte und zu ersticken drohte. Im Magen des Mannes fanden Ärzte Messer, Gabeln, Löffel aus Metall und Plastik sowie Feuerzeuge. Einer der behandelnden Ärzte sagte, das Besteck sei zwar schwer gewesen, habe aber die Magenwände des Mannes nicht eingerissen. Der Mann leide an psychologischen Problemen. Sein Zustand habe sich inzwischen jedoch stabilisiert. Dem Arzt zufolge hatte der Mann Esslöffel und Messer halbiert, um das Besteck besser schlucken zu können.
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0: Ich höre den sehr gerne, den Circle of Richard. Und Dreamin', ja, das hat mich schon ein bisschen an meine Jugendzeit, das ist lange, lange, lange her. Aber macht nichts, ist nicht so schlimm, ich höre immer wieder gerne. Es gibt halt Titel, die werden tatsächlich nie alt, obwohl sie alt sind. Ne? Man hört sie ja immer wieder gerne, was weiß ich, so wie Harpo Movie Star oder die Goombad Dance Band mit Son of Jamaica beziehungsweise Boney M. mit Rivers of Babylon. Und für mich persönlich gehört auch Circle of Richard dazu. Are we gonna talk anymore? Oder eben halt hier Dreamin', wie eben gehört. 6 Uhr und 25 Minuten. 5 Minuten trennen uns vor der 6:30 Marke. Wir hören Helene Fischer, denn ihr wisst ja, bei mir ist der Fairnessfilter scharf geschaltet. Bedeutet, ich spiele immer einen deutschsprachig gesungenen, gefolgt von einem nicht deutsch gesungenen Titel. Lass mich in dein Leben. Da ist er.
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0: Die Helene tourt durch die Gegend mit neuen Titeln, jede Menge, einer neuen Show und wie immer gibt es Meckernde und Nicht-Meckernde. Ja, so ist das schon immer gewesen. Ne? Was der eine mag, ist dem anderen zuwider. So war es schon immer. 6 Uhr und 30 Minuten haben wir es. Ganz genau 6:30. Wir hören jetzt die Wetteraussichten. Ein paar Verbrauchertipps schließen sich wie immer an. Ja, nicht bei jedem Sender, je nachdem, wo ihr dazuhört, gibt welche mit Werbung, welche ohne Werbung. Das hat verschiedene Gründe. Und die, die keine haben, die hören dann sofort Adriano Celentano. Salutation. Ich guck mal, ob das mit dem Wetter alles richtig eingestellt ist. Ihr wisst ja, live is live. Warte mal, ich guck mal, wie steht das alles? Sieht gut aus. Gut aus. Also schlecht eigentlich für uns zum Zuhören. Aber es scheint alles zu funktionieren mit KI-Support. Ich distanziere mich davon, ja, definitiv. Ne? Das ist nicht Bestandteil von mir reingemachten Elementen in mein Radioprogramm. Ne? Leider bin ich gezwungen, dieses Wetter so mitzunehmen. Ne? Ich würde niemals so ein KI-Müll bei mir in der Sendung machen. Ne? Leider gibt es nichts anderes derzeit. Ne? Könnt ihr nicht ein Wetter vorstellen, das Wetter morgens hier so einsprechen will? Nee, nicht? Gut, dann müssen wir leider mit diesem KI-Support rummachen. Haben wir Pech.
1: Mit KI-Support. Sonnig und trocken ist's gerade, nur später kommen im Süden ein paar mehr Wolken dazu und aus den Bergen kann vereinzelt auch mal ein kräftiger Schauer oder ein Gewitter runterkommen. Sonst bleibt's richtig heiß, die Höchstwerte liegen heute zwischen 24 und 37 Grad. Morgen wieder viel Sonne, am Nachmittag in den Bergen ab und zu Gewitter, maximal bis 39 Grad.

0: Musik made in Italy, hätte ich beinahe gesagt. Salutation Adriano Celentano. Um 6:35, 5 Minuten nach 6:30. Rebel Tell, die habe ich auch ganz gerne im Programm, weil die bekannte Mucke, die man kennt, eigentlich in den Rock'n'Roll bzw. in die Rockabilly-Ecke schieben und sie so dann darstellen. Manches hört sich gut an und manches ist zum Kopfschütteln. Macht euch selber jetzt einen Reim draus, denn es geht diesmal um den Titel Tänen lügen nicht. Ihr wisst schon, Michael Holm hat das Ding gesungen, ja, sehr, sehr bekannt, wie wir ja wissen. Und hier mal in der Rebel Tell-Variante. Bitte.
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0: Zugegeben, der Schmusecharakter, der herzvolle Balladencharakter, der ist weg bei der Nummer. Hatte ich ja gesagt vorher, ne? Das ist so ein bisschen anderer Rhythmus, rocklastiger, Rock'n'Roll, so ein bisschen, ja, so ein bisschen Rock, wie auch immer, ne? Ist weg. Der eine mag's, der andere nicht. Und ja, ich sag mal, diese Balladenform von Michael Holm finde ich natürlich total schau, ne? Sonst hätte ich nichts im Programm. Habe ich auch, wisst ihr, schon oft genug gespielt, ne? Aber das hier reizt mich trotzdem so ein bisschen und ich lasse das auch in der Rotation drin, auch wenn jetzt andere gerade zuhört haben und den Kopf geschüttelt haben. Ja, da müsst ihr jetzt durch, als los, wenn ihr Frosch werden wollt. Nancy Sinatra ist dran mit Lee Hazelwood und Oh, Lonesome Me. Und das um 6 Uhr und 40 Minuten, 10 Minuten nach 6:30.
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Dann gucken wir mal, wer heute am 24. Juni so Geburtstag hat oder hätte. Na, 1930 geboren, Claude Chabrol, Filmemacher. Ich habe gerne seine Filme gesehen. Sie waren manchmal sehr anstrengend, aber irgendwo hatten die was. Ne? Habe ich gerne geguckt. Jeff Beck, britischer Rockgitarrist und mehrfacher Grammy-Preissieger. Hätte heute auch Geburtstag gehabt, 44 geboren. Dann Mick Fleetwood, ja, von Fleetwood Mac. Ja, der britische Rockmusiker und Mitbegründer der Band Fleetwood Mac, der wird heute 79 Jahre alt, 1947 geboren. Wen haben wir noch? Hannes Schöner, ja, deutscher Sänger, 53 geboren, wird heute 73. Und woher wär's noch da? Ich gucke, ich wühle. Wen haben wir denn da noch? Ach, hier, guck mal hier. Erwähnenswert Christine Neubauer, deutsche Schauspielerin. Michael Kessler, ne? Deutscher Schauspieler, Komiker und Autor. Wen haben wir noch? Ich gucke. Ach, guck mal hier. Ja, das ist ja interessant. Francis Jordi, ne? Die ich ja immer gerne bei mir in der Sendung habe. Der Morgen mit Gernot, die Schweizer Vorzeigeschlagersängerin, wird heute 49 Jahre alt. Ach, ist da doch ein Jungschit Küken. 77 geboren, der werden wir jetzt mal musikalisch die Bühne bieten. Mit Love, L'amour und Liebe. Die Nummer ist eine deutsche Cover-Variante. Wir kennen die von Dingensbummens. Wer ist Dingensbummens? Na, Bumsdingsterbums da. Na, Middle of the Road, ne? Soleil, Soleil ist das Original. Und hier mit dem Geburtstagskind Francis Jordi.

0: Franzi Jordi, Geburtstagskind des Tages, Love, L'Amour und Liebe, um 6 Uhr und 47 Minuten, 2 Minuten nach 6:45. Also die los müssen auf einmal loche, ja, ja, weil es jetzt bald der Bus kommt und was auch immer, oder generell sie los müssen, wünsche ich einen schönen Mittwoch, wir hören uns dann Donnerstag wieder und alle anderen schönartig dranbleiben und weiterhin zuhören, was ich so alles von mir gebe. Ja, manchmal zum Kopfschütteln und manchmal zum noch mehr Kopfschütteln. Richtig. Ralf Christian hören wir jetzt. Komm, flieg mit mir in die spanische Sonne.
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Ralf Christian. Komm, flieg mit mir in die spanische Sonne um 6 Uhr und 52 Minuten, 8 Minuten vor 7. Lou Rawls, hören wir jetzt? You'll never find another love like mine. Ich glaube, der kann besser singen wie ich und das aussprechen. Und danach gibt's einen Schmankel aus dem Jahr 1931. Lasst euch überraschen. Liebe Sternchen, Hörer, Sternchen, innen. Nein, nein, nein, nein. So ein Blödsinn gibt es hier nicht. 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Liebe Radiohörer, danke fürs Einschalten hier in der genderfreien Sendung Der Morgen mit Gernot.

0: Blue Rolls. Und jetzt, wie versprochen, ein Titel aus dem Jahr 1931, ja? Niemand von euch kann sich daran erinnern, weil da wahrscheinlich keiner mehr gelebt hat. Zumindest nicht bei den Zuhörern hier, die hier mir zuhören. Lillian Harvey und Willy Fritsch, ne? Das Crystals-Lied, das werde ich mal spielen. Ich fand das irgendwie immer neckig. Ich kann mich aber entsinnen, dass das Ding im Radio lief. Hier ist es.
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2: Im Studio Sönke Röhling. Das Rentenpaket liegt auf dem Tisch. 33 Vorschläge einer Expertenkommission, die Kanzler Merz alle umsetzen will. Und zwar zügig, so seine Ankündigung. Unter anderem soll eine Pflichtkapitalrente kommen, also ein Teil der Beiträge in Aktien investiert werden. Merz sagt, so bleibt die Rente sicher und das Niveau wird steigen. Ähnlich äußerte sich Bundesarbeitsministerin Baas.
3: Ich möchte dieses Paket umsetzen. Wir müssen dafür noch sicherlich auch in unseren eigenen Reihen die Fraktionen mitnehmen. Insgesamt ein sehr gutes Gesamtpaket. Im Ergebnis wird es langfristig für alle besser und es lohnt sich, darüber zu diskutieren.
2: Bei Temperaturen von weit über 30 Grad kommt man diese Woche überall in Deutschland ins Schwitzen. So eine Hitzewelle kann aber nicht nur unangenehm, sondern auch lebensbedrohlich werden. Zum Beispiel für Wohnungslose, die keinen Zugang zu schattigen Räumen, Duschen oder einem kühlen Getränk haben. Helfen kann aber jeder, sagt Nora Köhler von der Diakonie.
4: Hinschauen hilft dann natürlich. Man sollte nicht dran vorbeigehen an den Menschen. Man sollte die Menschen fragen, ob sie Unterstützung brauchen. Vielleicht früh eine zusätzliche Flasche Wasser einpacken und die dann verteilen. Und natürlich nicht zu zögern, dann den Rettungsdienst auch anzurufen. Denn das kann im Ernstfall dann ein Leben retten.
2: Der Iran will die Straße von Hormuz weiter selbst kontrollieren. Das sagte der Chefunterhändler nach Gesprächen mit den USA und der Schweiz. Die Menge ist wichtig für den weltweiten Ölhandel. Das Thema ist neben Irans Atomprogramm einer der Hauptstreitpunkte bei den Friedensgesprächen. Für viele Menschen in Deutschland rückt der Sommerurlaub immer näher, aber nicht jeder kann sich das leisten. Für jeden Fünften ist eine Woche Urlaub zu teuer, so das Statistische Bundesamt. Besonders oft trifft das Alleinstehende und Alleinerziehende. Bei der Fußball-WM braucht Portugal heute einen Sieg gegen Usbekistan. Sonst geht im letzten Spiel das große Zittern los. Zum WM-Auftakt hatte das Team um Cristiano Ronaldo gegen die Demokratische Republik Kongo nur unentschieden gespielt. Danach bestreitet England gegen Ghana seine zweite Partie.
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5: Mit KI-Support. Sonnig und trocken ist's gerade, nur später kommen im Süden ein paar mehr Wolken dazu und aus den Bergen kann vereinzelt auch mal ein kräftiger Schauer oder ein Gewitter runterkommen. Sonst bleibt's richtig heiß. Die Höchstwerte liegen heute zwischen 24 und 37 Grad. Morgen wieder viel Sonne, am Nachmittag in den Bergen ab und zu Gewitter, maximal bis 39 Grad.

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0: Die New Seekers und You Won't Find Another Fool Like Me war der Opener der zweiten Stunde meiner Sendung
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0: Da ist er. Der Mittwoch. Der wohlersehnte Mittwoch. Ja, warum? Weil heute Halbzeit ist, ne? Halbzeit der kompletten Arbeitswoche. Viele machen so auf den Mittag dann endlich mal, nochmal so weit und dann ist endlich Wochenende. Oder so ähnlich. Heute ist der 24. Juni 2026. Wie immer hört ihr die Sendung Der Morgen mit Gernot. Die gibt's live montags bis freitags 6 bis 9 und unlive von 3 Uhr in der Nacht bis 6 Uhr ran. Immer die Wiederholung vom Vortag. Die Stunde wird bei mir so ein bisschen zusammengestellt. Ne? Also ich habe die einmal zusammengestellt und seitdem an macht das Programm so, wie ich das möchte. Macht's auch sehr gut. Zur vollen Stunde hören wir Nachrichten, Sport- und Wetterbericht in kompakter Variante. Dann in der 20. Sendeminute ein kleiner Beitrag. Um halb hören wir die Wetteraussichten und 10 nach halb gucken wir, wer heute Geburtstag hat. Musikalischerseits immer der Fairnessfilter scharf geschaltet bedeutet, ich spiele mal einen deutschsprachig gesungenen, gefolgt von einem nicht deutschsprachig gesungenen Titel. Und dazwischen die aktuelle Uhrzeit. Logisch in der Morgensendung, ne? 7 Uhr und 8 Minuten haben wir es. 8 Minuten nach 7. Und nach den New Seekers in Englisch hören wir was Deutsches. Und zwar von Manuela. Ja? Schuld war nur der Bossa Nova. Und wenn ihr jetzt denkt, Bossa Nova ist ein Pseudonym für Gernot. Nee, ich hatte mit der Manuela, ich bin doch der strikt von sich Weiser. Nein, mit Manuela nicht. Bossa Nova ist ein Modetanz gewesen. Ja? Also ich war nicht dran schuld, sondern sie hat zu lange durchfeiert, durchzecht die Nacht und Bossa Nova getanzt. Und entschuldigt sich jetzt damit bei Mutti oder so ähnlich. So geht der Text. Schön, dass ihr da seid, ihr Lieben. Moin, moin. Und alle, die Urlaub machen, oben an der Ostsee gerade, die wünsche ich einen besonderes, schönen Start in die wohlverdiente Urlaubswoche. Gernot, du bist heute so lieb, da stimmt doch was nicht. Ja, das böse Ende kommt noch, warte mal ab.

0: Manuela, Schuld war nur der Bossa Nova. Ja, das kann schon passieren, ne? Wenn so ein Tänzchen immer länger dauert oder so eine Nacht. Ja, wenn es gemütlich ist, dann kann es auch mal länger dauern. Wobei in meinem Alter, da wird die Nacht immer um 22 Uhr anfangen und noch zu Ende sein. 5 Minuten nach 22 Uhr dann, ne? Die halte ich noch durch. Was? Ja, wir haben es jetzt 7 Uhr und 12 Minuten. 3 Minuten vor 7:45. Sunrise heißt die nächste Formation und wie gesagt, wenn man das googelt, dann kriegt man Kopfschütteln. Warum? Weil sich Hinz und Kunz Sunrise nennt. Auch irgendwelche neumodischen Formationen nennen sich Sunrise, obwohl die originale Formation aus den 70er Jahren stammt. Ich weiß nicht, wie man auf so eine dämliche Idee kommt und sich einen Künstlernamen oder einen Bandnamen zulegt, den es schon gibt. So ein Schwachsinn. Dafür gibt's doch Google. Hätten doch die neumodischen Dödels mal kicken können. Da gibt's schon ewig und 3 Tage. Und vor allen Dingen, ja, nicht mal so unbekannt, ne? Wir hören Call on Me, kennen wir. Und Jürgen Drews hat die Nummer sogar in Deutsch gesungen, ne? War der das? Genau. Wir ziehen heute Abend aufs Dach, hat er gesungen, in Deutsch. Und wir hören das Originale aus den 70ern mit Sunrise. Da ist er.
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0: Wir ziehen heute Abend aufs Dach. Kennen wir in Deutsch von Jürgen und hier mit der Originalbesetzung Sunrise und Call on Me. Ich glaube 77, haben die das 77? Ich muss erstmal scharf nachdenken. Warte mal, manchmal schreibt sich Onkel Gerdert das auf. Ja, 78 was. Naja, sage ich ja. Alles gut. Da kommt das Ding her. Was gibt's jetzt Schönes? Die Uhrzeit. Logisch. Erstmal aktuell 7 Uhr und 16 Minuten. Eine Minute nach Viertel 8. Eine schöne deutsche Cover-Variante hören wir jetzt. Und zwar Donna Hightower singt das Ding in Englisch. This world today a mess. Und das Ding ziehen wir uns jetzt in Deutsch rein. Und zwar von keinem geringeren als von Howard Carpendale.
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0: Ja, also ich habe das erkannt. Da habe ich auch gespielt, die englische Variante von Donna Hightower des Öfteren. Und hier mit Howard Carpendale. Und bis vor 14 Tagen wusste ich gar nicht, dass das Ding auch von Howard in Deutsch gesungen wird. Wir kommen jetzt zum Beitrag zum Versprochenen, denn es ist 7 Uhr und 21 Minuten, 9 Minuten vor halb 8. Und danach gibt es eine schöne Nummer. Da habe ich mich die ganze Zeit schon drauf gefreut, ne? Kennt ihr? Ja, na klar, mit Sicherheit. Wer kennt das nicht? Costa Cordalis am Strand von Griechenland? Ja. Die Schlagerfans werden sagen: Juhu! Nein, stopp, stopp, stopp, stopp. Der Fairness-Filter schlägt doch zu. Das Ding hören wir jetzt in Englisch. Was? Ja. Von Ross Abbott und Atmosphäre. Und ihr kennt den alle. Also die, die schon etwas älteren Semesters sind. Von der Benny Hill Show. Benny Hill Show, und da war der immer mit bei, ne? Komiker, der auch singen kann. Beweist da, gleich nach dem Beitrag.
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0: Das ist so ein Rhythmus, da könnt ihr gerne eine Maxi von haben. So richtig so ja, 7, 8, können auch 9 Minuten sein. Und das ist der richtige Rhythmus. Kennt ihr natürlich am Strand von Griechenland von Costa Cordalis, dem Unvergessenen. Und hier das englische Original mit Russ Abbott und Atmosphäre. 7 Uhr und 27 Minuten, 3 Minuten trennen uns noch vor der kompletten Halbzeit meiner Sendung und auch Halbzeit der Arbeitswoche. Brunner und Brunner aus dem Ösiland, die singen immer wieder, immer mehr und dann gucken wir aufs Wetter.
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0: Musik aus Österreich, flott, flott am frühen Morgen, nix zum Einschlafen mit Brunner und Brunner. Immer wieder, immer mehr für Fans des 1-2-Tippelschritt sind die genau richtig. 7:31, eine Minute nach 7:30. Wir hören jetzt die Wetterinformationen, wie schon angekündigt. Und dann gibt's eine schöne Nummer von Frank Farian, seinem Vorzeigepaket namens Boney M. Gotta Go Home. Ach, was schön!
1: Mit KI-Support. Sonnig und trocken ist's gerade, nur später kommen im Süden ein paar mehr Wolken dazu und aus den Bergen kann vereinzelt auch mal ein kräftiger Schauer oder ein Gewitter runterkommen. Sonst bleibt's richtig heiß, die Höchstwerte liegen heute zwischen 24 und 37 Grad. Morgen wieder viel Sonne, am Nachmittag in den Bergen ab und zu Gewitter, maximal bis 39 Grad.

0: Da habe ich ja vor 14 Tagen euch die deutsche oder eine lustige deutsche Fassung gespielt. Night Train singt zum Beispiel Hallo Bimmelbahn. Den hatten wir schon das ein oder andere Mal gehört. Aber vor 14 Tagen habe ich den rausgekrabt. Ich wusste das gar nicht. Vielleicht könnt ihr euch noch einen Sinn, ne? Mausi und Bär. Zeigst du mir deins, zeig ich dir meins. Den habe ich mir so oft angehört, dass ich einen Ohrwurm habe. Ich habe das Ding in Deutsch eben so mitgesungen. Der ist aber auch niedlich. Demnächst wieder in diesem Theater werden wir die Nummer dann mal hören. Ne? Das hier eben war das Original mit Boney M. und Gotta Go Home um 7 Uhr und 37 Minuten. 7 Minuten nach 7:30. Jetzt gibt's Mucke von Jürgen Drews. Das hat der nicht nur alleine gesungen, das war doch auch Jürgen Renfort. Der hat ihn auch gesungen und, warte mal, Ibo. Ibo hat den auch gesungen, den Titel. Ja. Das ist so eine Allerwelt-Song. Und wie heißt er? Denn zwei Frauen zu lieben, das ist kein Vergnügen. Das verstehe ich nicht. Wieso kein? Gernot, die Sendung bleibt jugendfrei. Ja, kein Vergnügen. Wir bleiben bei kein. Und dann gucken wir, wer Mozart hat.
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Na, gucken wir mal, wer heute am 24. Juni Geburtstag hat. Francis Jordi, die hatten wir ja vorher Stunde schon geehrt, ne, indem sie hier singen durfte. Ja, die hat heute Geburtstag. 49 Jahre wird sie alt, die Vorzeigeschweizerin mit toller Gesangsstimme. Guck an. Des Weiteren Michael Kessler, ja, der ein oder andere wird ihn kennen, deutscher Schauspieler, Komiker und Autor und auch berühmt geworden durch seine Reisen, die er da durch die Mark Brandenburg gemacht hat. Fand ich recht angenehm, was er da gemacht hat. So, Christine Neubauer, kennen wir, deutsche Schauspielerin. Dann gibt es noch Hannes Schöner, ja, deutscher Sänger, den werden wir nächste Stunde ehren, ja, musikalischerseits. Was haben wir noch? Die Schauspielerin Nancy Allen aus den USA. Wen gibt's noch? Mick Fleetwood. Ja, Mick Fleetwood ist der Mitbegründer der Formation Fleetwood Mac. Jeff Beck, leider nicht mehr unter uns auch. Er hätte heute Geburtstag gehabt. Und der große französische Filmregisseur Claude Chabrol. Musikalischerseits hören wir jetzt tatsächlich von Fleetwood Mac was. Und zwar den berühmten Titel Tusk. Und wo ist er? Hier ist er.

0: Geburtstagskind des Tages, Mick Fleetwood, hier von Fleetwood Mac, mit dem Titel Task. Ja, durchaus bekannt, denke ich mal. So, ihr Lieben, wir haben 7 Uhr und, na, gleich 47 Minuten. 2 Minuten nach 7:45. Jetzt aufgemerkt, alle die, die Marina heißen, die werden jetzt besonders geehrt, ja? Die, nicht mit dem Titel von Rocco Granata und vielen, vielen anderen, die Marina Marina gesungen haben. Könnte man machen? Mache ich aber nicht. Geht ganz anders. Und zwar vom nagelneuen Album Olaf der Flipper. Ja, da hat er neues Album rausgebracht. Vorige Woche? Kam das vorige Woche raus? Nee, vor 14 Tagen schon. Wie auch immer. Und auf dem Album drauf, das da Weltklasse heißt, sehe ich den Titel 3. Und der Titel 3 heißt Hey, hey, Marina. Ja, nun könnte man das als Aufforderung oder als bösen Zeigefinger anheben. So, weißt du, so. Hey, hey, Marina, oder? Hey, hey, Marina. Denkt euch selber euren Teil. Mal sehen, was da alles so besungen wird. Ne? Der Olaf ist ja für Überraschungen gut, wie wir ja wissen. Aber ein Disco-Fox-Rhythmus, das ist es alle Male. Gucken wir mal. Ich höre den jetzt zum zweiten Mal. Ich kann mich nicht ganz so entsinnen an den Text. Bin selbst überrascht. Und damit gehen liebe Grüße an die Ostsee. Zu der Marina, die ich kenne. Ha, da ist er.
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0: Siehste, das war der liebe Gruß an alle, die Marinas heißen, ne? Nicht persönlich dem, Gottes Willen, ne? Ich kann ja nicht alle Marinas glücklich machen, aber vielleicht eine mit diesem Song. Ich finde das Ding gar nicht mal verkehrt, was der da alles singt, ja? Und wie gesagt, nagelneu. Der Titel ist also nicht so wie Rocco Granada aus den Jahren 1960 oder 61 oder so. Nee, der ist nagelneu, keine 14 Tage alt, vom nagelneuen Album von Olaf, dem Flipper, das da Weltklasse heißt. Titel 3, falls jemand den hören möchte. Beim nächsten Song, hier um 7 Uhr und 52 Minuten, 8 Minuten vor 8, habe ich lange überlegt, spielst du den nicht, weil der so lang ist, ne? Aber andersrum, ihr wisst ja, in der Morgensendung so einen langen Titel spielen, ist immer so eine Sache, ne? Ich mach's mal trotzdem, weil eigentlich kommt man an diesem Titel nicht vorbei, wenn man auf klassische Rockmusik steht, ne? The Eagles mit ihrem berühmten Song Hotel California. Mit dem, ja, möchte ich mich für diese Stunde verabschieden, aber ihr wisst ja, alle guten Dinge im Leben sind drei. Den spielen wir jetzt bis ran an die Nachrichten und dann hören wir uns zur dritten und letzten Stunde wieder, der Morgen mit Gernot. Viel Vergnügen und Entspannung jetzt mit den Eagles.
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0: Zeit. Es ist 8 Uhr. 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
2: Im Studio Sönke Röhling. Das Rentenpaket liegt auf dem Tisch. 33 Vorschläge einer Expertenkommission, die Kanzler Merz alle umsetzen will. Und zwar zügig, so seine Ankündigung. Unter anderem soll eine Pflichtkapitalrente kommen, also ein Teil der Beiträge in Aktien investiert werden. Merz sagt, so bleibt die Rente sicher und das Niveau wird steigen. Ähnlich äußerte sich Bundesarbeitsministerin Baas.
3: Ich möchte dieses Paket umsetzen. Wir müssen dafür noch

0: sicherlich auch in unseren eigenen Reihen die Fraktionen mitnehmen. Insgesamt ein sehr gutes Gesamtpaket. Im Ergebnis wird es langfristig für alle besser und es lohnt sich, darüber zu diskutieren.
1: Bei Temperaturen von weit über 30 Grad kommt man diese Woche überall in Deutschland ins Schwitzen. So eine Hitzewelle kann aber nicht nur unangenehm, sondern auch lebensbedrohlich werden. Zum Beispiel für Wohnungslose, die keinen Zugang zu schattigen Räumen, Duschen oder einem kühlen Getränk haben. Helfen kann aber jeder, sagt Nora Köhler von der Diakonie.
2: Hinschauen hilft dann natürlich. Man sollte nicht dran vorbeigehen an den Menschen. Man sollte die Menschen fragen, ob sie Unterstützung brauchen. Vielleicht früh eine zusätzliche Flasche Wasser einpacken und die dann verteilen. Und natürlich nicht zu zögern, dann den Rettungsdienst auch anzurufen, denn das kann im Ernstfall dann ein Leben retten.
1: Der Iran will die Straße von Hormuz weiter selbst kontrollieren, das sagte der Chefunterhändler nach Gesprächen mit den USA und der Schweiz. Die Menge ist wichtig für den weltweiten Ölhandel. Das Thema ist neben Irans Atomprogramm einer der Hauptstreitpunkte bei den Friedensgesprächen. Für viele Menschen in Deutschland rückt der Sommerurlaub immer näher, aber nicht jeder kann sich das leisten. Für jeden Fünften ist eine Woche Urlaub zu teuer, so das Statistische Bundesamt. Besonders oft trifft das Alleinstehende und Alleinerziehende. Bei der Fußball-WM braucht Portugal heute einen Sieg gegen Usbekistan. Sonst geht im letzten Spiel das große Zittern los. Zum WM-Auftakt hatte das Team um Cristiano Ronaldo gegen die Demokratische Republik Kongo nur unentschieden gespielt. Danach bestreitet England gegen Ghana seine zweite Partie.
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4: Mit KI-Support. Sonnig und trocken ist's gerade, nur später kommen im Süden ein paar mehr Wolken dazu und aus den Bergen kann vereinzelt auch mal ein kräftiger Schauer oder ein Gewitter runterkommen. Sonst bleibt's richtig heiß. Die Höchstwerte liegen heute zwischen 24 und 37 Grad. Morgen wieder viel Sonne, am Nachmittag in den Bergen ab und zu Gewitter, maximal bis 39 Grad.

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0: Der King of Rock'n'Roll, Mr. Elvis Presley und Surrender war der Opener der dritten Stunde meiner Sendung.
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0: Geht los, auf in die letzte Stunde. Ihr hört die Sendung Der Morgen mit Gernot, die es montags bis freitags immer von 6 bis 9 gibt. Live und unlive von 3 Uhr in der Nacht bis 6 Uhr ran immer die Wiederholung vom Vortag. Heute ist der 24. Juni 2026 und wir haben es 8 Uhr und 6 Minuten, 6 Minuten nach 8. Die Stunde befülle ich zum Anfang mit Nachrichten, Sport und Wetterbericht kompakt. In der 20. Sendeminute ein kleiner Beitrag, um halb dann die ausführlichen Wetterdaten mit den Daten von Kurt, vom Wetterfrosch Kurt aus Berlin-Tegel und 10 nach halb, da gucken wir mal, wer heute Geburtstag hat. Musikalischerseits wie immer der stete Wechsel von deutsch und nicht deutsch gesungenem Liedgut und dazwischen, na klar, die aktuelle Uhrzeit gehört sich in der Morgensendung, logisch. Nach Elvis Presley hören wir Roland Kaiser und er besingt die 7 Fässer Wein. Ich stelle mich nochmal vor und dann geht's los mit dem Ronald.
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0: 7 Fässer Wein. Ja, da gibt's eine lustige Fete dann, denke ich mal. Nur ich weiß nicht, wenn ich mir dann ein paar einlade, ich weiß nicht, was die denn trinken wollen, ne? Sollte man vielleicht auch ein Achtes ranrollen. Roland der Kaiser. 8:10. 8:10. Wir hören jetzt Olivia Newton-John, die Unvergessene, und John Travolta. Ja, Summer Night City, bitte.
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0: Olivia Newton-John und John Travolta und Gäste. Da kick mal an, da waren noch ein paar mit bei. Ich habe ja gehört, da waren noch ein paar mehr Stimmen im Hintergrund zu hören. Summer Nights um 8 Uhr und 14 Minuten. Eine Minute vor Viertel neun in der Zwischenzeit. Der nächste Song ist wie immer, oder wie immer, wie oft, wie so oft würde ich eher sagen, eine Cover-Variante im Original von Uriah Heep, Free Me. Und wir hören die deutsche Cover-Variante mit Bernd Klüver. Frieden braucht auch ein Rebell. Ja, ich manchmal auch. Meine Nachtruhe zum Beispiel. Das ist mein Frieden.
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0: Uriah Heep im Originalen und hier die deutsche Fassung mit Bernd Klüver. Frieden. 8 Uhr und 19 Minuten haben wir es in der Zwischenzeit. 4 Minuten nach Viertel 9. Wir hören jetzt den Beitrag, den versprochenen. Und dann gibt es eine schöne Nummer von ABBA. Aber mal in einer anderen Sprache. Im Original kennen wir das Ding ja aus dem Englischen. Und jetzt hören wir mal die spanisch gesungene Variante von Move On. Ne? Dacht euch das was? Move On? Nee? Ja, doch? Na klar, Mensch, ABBA-Titel kennen wir alle. Ja, ist ja gut, ist ja gut, ist ja gut. Okay, da ist der weitere erst.
1: Ein 88 Jahre alter Mann wollte sich bei einem Hotelbrand in Kanada partout nicht retten lassen. Kaum aus den Flammen befreit, rannte er wieder in das brennende Gebäude. Der Grund? Er wollte seine dritten Zähne retten. Das Feuer brach in dem Trans-Canada-Hotel im Norden der Provinz Ontario aus. Paul Pepin trat die Hotelzimmertür des 88-jährigen Darius St. Dennis ein und wollte den Mann retten. Der aber wollte nicht weg. St. Dennis habe ihm 6 oder 8 Boxhiebe verpasst, bevor er den alten Mann aus dem Gebäude bringen konnte. Seine dritten Zähne wollte St. Dennis nicht den Flammen überlassen und stürmte wieder hinein. Erneut wurde er von einem Retter herausgezogen. Seine dritten Zähne verschmorten jedoch im Feuer.
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0: Move On im Englisch gesungenen und hier Al-Anda in der spanischen Fassung. Das haben sie also auch drauf, ne? Falls euch das jetzt eben spanisch vorkam. Aber um 8 Uhr und 26 Minuten, 4 Minuten vor 8:30. Gleich wenden wir uns den Wetterdaten zu. Ja, der Kurt, der springt schon und hüpft schon ganz aufgeregt hin und her. Ja, und wird die Wetterdaten mir kredenzen. Und bis daran hören wir eine schnucklige Nummer, die im Original von Racy ist. Lay a Love on Me. Und wir hören die deutsche Fassung mit Benny, wenn deine Süße einmal sauer ist. Einmal? Hier ist der Titel.
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0: Racy, lay a love on me. Und hier die deutsche Fassung. Benny, wenn deine Süße einmal sauer ist. 8:30 haben wir es jetzt gleich, genau 8:30. Wir hören jetzt die Wetteraussichten, wie immer. KI-Support. Haha, wie lustig, selten so ihr lacht. Das hört sich fürchterlich an, wa? Oder? Also völlig unnatürlich, diese dir. Ich weiß nicht. Hört da keiner zu in der Redaktion? Finden die das wirklich toll? Also diese. Nee, es klingt einfach fürchterlich und total unnatürlich, ja? Wenn die da zufällig noch einen Wettereinsprecher brauchen, ne? Wettereinsprecher hört sich gut an. Sehr, sehr schönes Wort, ne? Soll sich mal melden bei mir. 0170 18 16 616. Ich spreche euch das Wetter alle Male besser an, wie ihr mit eurem KI-Müll. Denn das ist einfach nur noch Dreck, sag ich dazu. Und dabei bleibe ich auch. Wir hören uns jetzt mal die Daten an vom Kurt. Was hat er gemacht? Der Kurt, unser Wetterfrosch aus Tegel. Da ist er. Ja, hier hat er zugeschanzt die Temperaturen aktuell der 16 Landeshauptstädte. Und das sieht gut aus. Alle sonnig, außer Kiel. Gut, da ist wechselnd bewölkt. Gut, dann lassen wir das weg und sagen das nur direkt bei Kiel dann mit zu an. Geht los. Berlin 23 Grad und sonnig. Bremen 22 Grad sonnig. Dresden 23 Grad und sonnig. Ich wollte das doch weglassen. Gut, dann lasse ich es jetzt weg. Düsseldorf 25 Grad, Erfurt 21 Grad, Hamburg 22 Grad, Hannover 23 Grad. Hier war die Ausnahme jetzt. Kiel 21 Grad und wechselnd bewölkt. Und der Rest ist alles sonnig. Magdeburg 23 Grad, in Mainz 26 Grad, München 25 Grad, Potsdam 22 Grad, Saarbrücken 25 Grad, Schwerin 21, in Stuttgart 26 und wie immer zum Schluss Wiesbaden 25 Grad. Ja, und das im Sommer. Wie kann denn sowas nur passieren? Das gibt's doch gar nicht, ja? Wir werden alle sterben. Wie kann man denn so eine Temperaturen im Hochsommer haben? Vor allen Dingen 3 Tage nach Sommeranfang. Also das geht doch gar nicht, ne? Das ist ja fürchterlich, ne? Ich weiß gar nicht. Sind die alle gestorben damals, die Leute, so vor 100 Jahren? Da gab's genau dieselben Sommer. Und auch ich kann mich sehr wohl entsinnen. Vor mindestens 50 Jahren hatten wir das gleiche Wetter. Auch 31, 38 Grad und knapp 40 Grad gab es auch. Nachts 29 Grad im Hochsommer. Ich sitze immer noch hier. Klimawandel, wir sind schuld. Und vor allen Dingen die Deutschen. Die Deutschen sind am meisten schuld. Ja? Die anderen Länder auf der Welt, nein. Deswegen ist Deutschland der Klimawandelretter. Und wie rettet man das Klima? Indem man den Deutschen die Kohle aus der Tasche zieht. Damit retten die dann das Weltklima. Und die Kohle wird dann dahin gebracht, bei den Leuten, die nicht mal wissen, wie Klimawandel geschrieben wird. Ich halte das alles für absoluten Müll. Ja, und ich bin also nicht kein Aufhetzer oder sonst dergleichen, sondern einfach mal überlegen. Gab es vor 50 Jahren nicht so ein Wetter? Und vor 100 Jahren? Nö, natürlich.
1: Bergen kann vereinzelt auch mal ein kräftiger Schauer oder ein Gewitter runterkommen. Sonst bleibt's richtig heiß. Die Höchstwerte liegen heute zwischen 24 und 37 Grad. Morgen wieder viel Sonne, am Nachmittag in den Bergen ab und zu Gewitter, maximal bis 39 Grad.

0: Die Nummer gab es auch in Deutsch von Katharina Valente und der Toni, der mit den Mädchen mit roten Haaren und so. Der hat das Ding auch in Deutsch gesungen. Irgendwas mit rote Pfeile irgendwie so. Da war ich überlege. Tausend rosa rote Pfeile so hieß der Titel in Deutsch. Spiele ich demnächst mal. Kein Problem. Jetzt gibt's wieder ein bisschen Musik fürs Herz. Und wer kann das besser als Gigi Anderson? Alles, was du willst. Mein süßer Engel. Ach, was fein.
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0: Gigi Anderson, Flotter Disco Fox zum Wachwerden, alles, was du willst, mein süßer Engel. 8 Uhr und 40 Minuten in der Zwischenzeit, ganz glatt, 10 nach halb 9. Aber dann mal einen spielen wir noch, einen und dann wenden wir uns den Geburtstagsdaten zu. Ist das okay für euch? Okay? Okay? Okay? So heißt auch der nächste Titel von Dave D. Dozy, Braggy, Mick and Titch. Bitte.
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So, dann schauen wir mal auf die Geburtstagskinder des Tages. Da wären heute am 24. Juni unter anderem dran Francine Jordi, ja, die Schweizer Vorzeigesängerin, hätte ich beinahe gesagt. Die wird heute 49 Jahre alt. In der ersten Stunde haben wir sie auch musikalisch gehört als Geburtstagsständchen. Michael Kessler, ja, deutscher Schauspieler, Komiker, guck an, und Autor, ne? Und dann seine Städtereisen oder seine Landreisen, die habe ich auch gerne gesehen. Da gibt es richtig dufte Dokumentationen, unter anderem da durch die Mark Brandenburg. Das ist richtig dufte. Christine Neuburger, deutsche Schauspielerin, wird heute 64 Jahre alt. Herzlichen Glückwunsch. Dann haben wir noch Nancy Allen, US-amerikanische Schauspielerin. Wer sie kennt, gut. Des Weiteren Jeff Beck, britischer Rock und Rockgitarrist, so war richtig. Und mehrfacher Grammy-Preisträger. Und außerdem Claude Chabrol, der große französische Filmregisseur. 1930 geboren, hätte heute auch Geburtstag gehabt. Musikalischerseits widmen wir jetzt dem Hannes Schöner seinen Geburtstag. Der wird heute 73 Jahre alt. Er ist ein deutscher Sänger und auch ein in der einen Kölner Band war, da macht er auch mit. Ich komme jetzt nicht gleich auf den Namen. Macht nichts. Ist nicht ganz so schlimm. Uns singt er den Titel Nun sag schon adieu. Ich denke mal, bei den Schlagerfans ist das Ding durchaus bekannt. Allen anderen Geburtstagskindern heute vom 24. Juni natürlich selbstverständlich auch herzlichen Glückwunsch und feiert schön. Naja, das Wetter, besser geht nicht, ne? Besser geht nicht. Grill an, kaltes Bier, Feierabend.

0: Hannes Schöner, Geburtstagskind des Tages. Nun sag schon adieu. Ich noch nicht ganz. Zwei Titel habe ich noch für euch. Ganz entspannt. Also so schnell schießen die Preußen nicht. Wir haben es 8 Uhr und 49 Minuten. 4 Minuten nach 8:45. Die Kings sind mal wieder dran mit Waterloo Sunset. Ja, die hören wir gern.
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0: Die Kings, die bösen, schlechten Menschen, ja, nicht die Könige mit G, sondern mit K, die schlechten, bösen Buben, Waterloo Sunset und das Ganze um 8 Uhr und 53 Minuten, 7 Minuten vor 9. Ihr Lieben, das war's dann für heute, ja, ich werde mich jetzt verabschieden. Den Titel aus dem Österreichischen haben wir noch drin und zwar Andy Borg zum Teufel mit der Einsamkeit und dann, ihr wisst ja, die letzte Strophe von Gunter Gabriel, seinem Titel Deutschland ist, finde ich total schau. Und das beschreibt tatsächlich das, was gemacht werden muss mit Deutschland. Und der hat das schon 1982 gesungen, ja, tatsächlich. Heute aktueller denn je. Übrigens noch ein Hinweis in eigener Sache, meine persönliche Meinung. Ihr solltet tatsächlich deutlich weniger öffentlich-rechtliche Medien gucken. Da wird nur Quark erzählt und nur Blödsinn. Gerade jetzt zum Beispiel zu dem Krieg dort im Nahen Osten. Tipp Al Jazeera, da seht ihr die Wahrheit. Bei Al Jazeera und bei Welt. Ja, Welt TV kennt ihr ja alle, ne? Früher N24. Welt gucken oder Al Jazeera. Da seht ihr auf einmal ganz andere Nachrichten und ganz andere Bilder zum selben Thema. Das ist das Schärfste. Und vor allen Dingen ziemlich ungeschnitten. Das, was die ARD und ZDF euch zeigt, ist geschnitten und gemacht und gepanscht und vermüllt komplett. Ja, vor allen Dingen diese Dame da mit dem Kurzhaarschnitt, diese erotisch wirkende, ja, ihr wisst schon. Nee, du, die erzählt einen Schnickschnack. Mit der möchte ich mal eine Runde quatschen. Die würde ich zu Grund und Boden sammeln. Die würde heulend wegrennen, das schwöre ich euch. Ich wünsche euch einen richtig tollen Mittwoch, ihr Lieben. Wir hören uns morgen früh ab 6 Uhr wieder, wenn es heißt Der Morgen mit Gernot. Ich mache jetzt den Fisch und schwimme davon. Diener nach links, Diener nach rechts. Tschüss, tschüss, macht's Schmugge, euer Gernot aus dem wunderschönen, sonnendurchfluteten Märkisch-Oderland. Ich gehe jetzt Gassi und nebenbei zeige ich dem Hund die große runde Welt. Was für ein Teil? Dazu später mehr. Tschüss, bis morgen, ihr Lieben.
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2: Im Studio Sönke Röhling. Wie können die Länder und Kommunen finanziell entlastet werden? Darüber beraten heute zunächst die Ministerpräsidenten unter sich. Am Nachmittag stößt dann noch Kanzler Merz dazu. Silas Quiring berichtet.
3: Ja, erst am Montag hatten die Kommunen ja Alarm geschlagen. Fast überall wird das Geld immer knapper, auch weil die Ausgaben durch Gesetze und Vorgaben aus dem Bund immer weiter steigen. Sowohl Länder als auch die Städte und Gemeinden sagen deshalb, wer bestellt, muss auch zahlen. Neben dem direkten Gespräch mit den Länderchefs im Kanzleramt will die Bundesregierung am späten Abend auch dem Bundestag einen ersten Gesetzentwurf dazu vorlegen.
2: Der neue Wehrdienst bringt der Bundeswehr deutlich mehr Zulauf. Seit Januar gingen fast 40.000 Bewerbungen ein, teilte das Verteidigungsministerium mit. Das ist ein Plus von rund 24%. Einzelheiten von André Glatzel.
4: Der neue Wehrdienst richtet sich an Interessierte, die bis zu 2 Jahre dienen wollen. Für das kommende Jahr gäbe es schon rund 10.000 feste Einplanungen. Das heißt, diese Bewerber haben schon einen konkreten Dienstposten. Auch die Suche nach Menschen, die zur Truppe wollen, läuft laut Verteidigungsministerium gut. Rund 300.000 Anschreiben wurden bis Mitte Juni verschickt und wurden fast alle auch pünktlich beantwortet. Dabei gab mehr als jeder fünfte an,

0: an, dass er Interesse am Dienst bei der Bundeswehr hat.
1: In Venezuela haben zwei schwere Erdbeben massive Schäden angerichtet. Nach Angaben der Behörden wurden eingestürzte Häuser und eingebrochene Dächer gemeldet. Helfer suchen in den Trümmern nach möglichen Verschütteten. Ob Menschen verletzt oder getötet wurden, ist noch unklar. Heiß, heißer Hartmut. Das Hoch Hartmut legt nochmal einen Zahn zu und lässt die Temperaturen weiter steigen. Heute, aber auch morgen und am Samstag erwartet der Deutsche Wetterdienst bis zu 41 Grad. Die Weltgesundheitsorganisation mahnt, dass Europa mehr in den Hitzeschutz investieren müsse. Südafrika hat erstmals die K.O.-Phase einer Fußball-WM erreicht. Das Team gewann das abschließende Vorrundenspiel gegen Südkorea mit 1:0. Raus ist dagegen Tschechien nach einer 0:2-Pleite gegen Co-Gastgeber Mexiko. Ebenfalls eine Runde weiter sind die Schweiz, Kanada, Marokko und Brasilien.
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3: Mit KI-Support. Meist sonnig ist der Morgen. Nur an der Küste gibt's erstmal noch Nebel, der langsam verschwindet. Danach bleibt's lange freundlich, mittags und nachmittags kommen ein paar Wolken dazu, aber es bleibt trocken. Dazu wird's richtig heiß, die Höchstwerte liegen bei 27 bis 37 Grad. Morgen erst wieder sonnig und trocken, später von Westen her vereinzelt Schauer und Gewitter, maximal 38 Grad.

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0: Tabulen sang sich mit dem Pseudonym Blue System Love Me on the Rocks an die Spitze, an den ersten Titel meiner Sendung, die da heißt
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0: Da ist er, da ist er, da ist er. Der kleine Freitag ist heute. Der kleine Freitag, ja. Ja, ja, ja. Donnerstag. Donnerstag, der 24. Dicht daneben ist auch vorbei. Der 25. Ganz dicht daneben, ne? Der 25. Schielst du gerne am frühen Morgen? Ja. Die Klusen sind doch nicht ganz auf. Moderierst du hier mit Augen zu? Ja, ja, ja. Nach Gefühl, nach Gefühl. Der 25. Juni 2026, Donnerstag, ihr hört die Sendung. Der Morgen mit Gernot. Das ist der gut gelaunte Kerl aus dem wunderschönen, sonnendurchfluteten Märkisch-Oderland, der euch montags bis freitags von 6 bis 9 Uhr aus den Federn schmeißt. Genau. Und dann aber auch nochmal, nächsten Tag morgens um 3, ja, so mitten in der Nacht bis 6 gibt es die Wiederholung vom Vortag für die, die immer noch nicht draußen sind. Musikalischerseits, wie immer, der stete Wechsel von Deutsch in Nicht-Deutsch, nenne ich Fairnessfilter, dass wir hier vernünftig auch den deutschen Künstlern eine Plattform bieten. Ne? Die haben ja auch, ich sag mal, eine Bühne verdient und warum auch nicht, gibt so ein schönes deutsches Kulturgut. Ne? Dazwischen die aktuelle Uhrzeit und die Sendestunde selber, die füllt sich ganz einfach mit Nachrichten, Sport und Wetterbericht, dann mit einem kleinen Beitrag, Wetteraussichten und den Geburtstagskindern des Tages. Legen wir los, nach Blue System gibt's Chris Roberts. Und man soll die Feste feiern, wie sie fallen. Das stimmt. Party-Alarm oder so ähnlich.

0: zack, zack. Richtig gute Laune Musik aus den 70ern. Da sind wir über Tische und Bänke. Ich sag's euch, das war ein Spaß, ne? Na gut, ich war da beim Zugucken, wie die Alten über die Tische und die Bänke. Das war noch mehr Spaß. Genau, was haben wir aus dem Titel gelernt? Feste feiern. Oder? Feste feiern. Richtig. Chris Roberts hier um 6 Uhr und 12 Minuten, 3 Minuten vor Viertel 7. Die Stray Cats, die besingen jetzt in Englisch She Sexy and 17. Da, der Staatsanwalt noch die Hand drauf.
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0: Rockabilly in Rheinkultur mit den Stray Cats und Sexy and 17 um 6 Uhr und 16 Minuten. Eine Minute nach Viertel 7 haben wir es in der Zwischenzeit. Ja, der Gerdot, der holt jetzt die ganzen 70er raus in Deutsch. Ja, ich glaube auch. Erst Chris Roberts und jetzt der andere bekannte Proband aus dieser Zeit. Jürgen Markus singt ein Lied, zieht hinaus in die Welt. Nur bitte.
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0: Ach, aber so viel Theatralik drin und so ein bisschen so, naja, Gigantomanie, sag ich mal. Aber liebevoll, ne? Nicht negativ, Gottes Willen. So würde ich niemals über Jürgen Markus sprechen. Er hat uns ein tolles Liedgut hinterlassen, wie eben auch gehört. Ein Lied zieht hinaus in die Welt und das Ganze 6 Uhr und 20 Minuten. Beste und genaue Zeit für unseren kleinen Beitrag. Und dann gibt's Gala und Freed from Desire.
1: Ein 79-jähriger Magdeburger ist von einer Prostituierten geschlagen worden, weil er aus Enttäuschung über deren Körpergröße ihre Dienste nicht bezahlen wollte. Er stellte Anzeige wegen Körperverletzung, wie ein Polizeisprecher am Donnerstag mitteilte. Der 1,55 Meter große Mann hatte den Angaben zufolge die Frau, die an einer Anzeige mit dem Slogan »Kleine Waldfee für dich« warb, zu sich nach Hause eingeladen. Groß sei seine Enttäuschung gewesen, weil die kleine Waldfee ihn um Haupteslänge überragte und alles andere als zierlich war. Es sei schon an der Wohnungstür zum Streit um den Zahlungsmodus der vereinbarten 200 Euro als Liebeslohn gekommen, in dessen Folge die Frau dem 79-Jährigen einen Schlag aufs Auge versetzt haben soll.
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0: Ich sag euch, das ist ja ein gigantisch wahnsinniger Text. Ich staune, dass die Interpretin das so merken konnte. Mann, das könnte ich nicht. Nee, da bin ich nicht intelligent genug für. Gala und Freed from Desire und das Ganze 6 Uhr und 26 Minuten, 4 Minuten vor halb 7 in der Zwischenzeit. Und jetzt die Formation, die der Gernot heimlich immer wieder reinschmuggelt in die Sendung. Nee, ich habe tatsächlich, mache ich so gut wie keinen Einfluss drauf, um Gottes Willen. Ne? Die Titel gehen hier alleine rein, aber ja, mein Radioprogramm weiß, was ich toll finde. Du sagst schon, los, rück raus. Na, wieder mal die Flippers. Diesmal in Venedig ist Maskenball. Ach, was schön.
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0: geht doch. Die Flippers in Venedig ist Maskenball um 6:30 Uhr. Ganz genau 6:30 haben wir es in der Zwischenzeit. Wir hören uns jetzt mal das Wetter an da mit KI-Support. Ich kann es schon nicht mehr hören. Ich weiß, ihr könnt es auch nicht mehr hören, lässt sich so rummeckern. Aber es hört sich da fürchterlich an, dieses Roboterhafte. Runtergerattert. Ja, mit KI-Support, runtergerattert. Es ist fürchterlich. Fürchterlich. Weiß ich nicht. Die müssen da in den Redaktionen da irgendein Ding an der Waffel haben. Kontrolliert das da keiner? Oder ist es doch die Hitze? Kann schon sein, dass die da 40 Grad irgendwie im Korb haben. Oder die ihre Gehirnzellen arbeiten auf Zimmertemperatur. Denn merken sie auch nicht mehr. Wir hören uns jetzt den Müll an und danach gibt's Stefanie mit Irresistible. Warte mal, da gibt's doch zwei verschiedene Varianten, fällt mir gerade ein. Die eine ist doch in Englisch und die andere in Französisch, ne? Wir hören die englische Variante. Okay, aber erst der Ratterwetterbericht.
1: Mit KI-Support. Meist sonnig ist der Morgen. Nur an der Küste gibt's erstmal noch Nebel, der langsam verschwindet. Danach bleibt's lange freundlich. Mittags und nachmittags kommen ein paar Wolken dazu, aber es bleibt trocken. Dazu wird's richtig heiß. Die Höchstwerte liegen bei 27 bis 37 Grad. Morgen erst wieder sonnig und trocken, später von Westen her vereinzelt Schauer und Gewitter, maximal 38 Grad.

0: Stefanie von Monaco hier um 6 Uhr und 36, gerade noch 36, ne? 6 Minuten nach 6:30. Irresistible, ja, genau, die Nummer, wie gesagt, gibt es auch in Französisch, sagte ich ja eingehend, ja, hört sich gut an, ne, ja, singen kann sie, gut aussehen tut sie auch, also Aussehen ist eine Geschmackssache, Musik ist auch eine Geschmackssache, also lassen wir das, ne. Königliches Blut hier in der Sendung Der Morgen mit Gernot. Michelle ist jetzt dran, sie hat ja aufgehört zu singen, macht jetzt auf Wunderheiler, nein, Kräuterheiler, nee, wie heißt das da, ja, hier, Dingsterheiler, Hand auflegen und so, nein, auch nicht, Gernot, sagt das ordentlich, naja, ja, heilige Heilkunst, das ist die richtige Beschreibung. Hast du Lust, singt sie jetzt und dann gucken wir mal, wer Geburtstag hat heute.
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Da gucken wir mal, wer heute Geburtstag hat. Am 25. Juni oder Geburtstag hätte, ne? Ich nehme ja auch die schon Verstorbenen trotzdem, ne? Manche Leute, die sollten nicht so schnell aus dem Gedächtnis rausfallen. Zum Beispiel wie Peer Augustinski, deutscher Schauspieler und Synchronsprecher. Der hätte am 25. Juni Geburtstag gehabt, 1940 geboren. Carly Simon, US-amerikanische Sängerin, Songwriterin und Oscar-Preisträgerin. Sie wird heute 81 Jahre alt. Guck an. Des Weiteren gibt es zu erwähnen George Michael, ja, britischer Sänger, Komponist, Musiker und Produzent. Keine Panik, ich spiele jetzt nicht Last Christmas. Nee. Lilly Becker, kennen wir, ne? Ja, da war doch mal was mit Herrn und Frau Becker, wie auch immer. Niederländisches Model, haben wir noch einen zu erwähnen? Ich guck mal, ist da noch was? Nee, erstmal nicht. Aber wir werden tatsächlich einen Titel jetzt hören von George Michael mit seiner Formation Wham, und zwar I'm Your Man. Darf ich jetzt sagen, nur zur Hälfte oder? Gernot? Ja, stimmt. Schöne Musik ist es auf jeden Fall. Da ist er. I'm Your Man, Wham, spricht George Michael.

0: George Michael hätte heute Geburtstag gehabt. I'm Your Man in seiner Formation Wham. 6 Uhr und 46 Minuten, eine Minute nach 6:45. Alle, die jetzt los müssen auf der Maloche, wünsche ich einen schönen Donnerstag. Wir hören uns dann morgen zum Start an die Woche wieder. Und alle anderen schön artig dranbleiben. Jetzt wird's etwas mehr Krach in den Ohren mit Rammstein. Gernot, du hier in dieser weichgespülten Sendung Rammstein? Ja, der Titel Engel, den finde ich toll. Da ist er.
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0: Ja, bin ich sowieso nicht mehr. Schon weil ich den Titel gespielt habe jetzt hier, bin ich sowieso kein Engel und habe die Hälfte der Schlagerfans jetzt gerade total verärgert. Aber dann müsst ihr jetzt durch als Losch, wenn ihr Frosch werden wollt. Denkt euch das einfach mal andersrum, ne? Die, die nicht so gerne Schlager hören, die fanden das jetzt vielleicht ganz gut. Man muss ein bisschen tolerant sein. Ich meine, ich kriege hier in meiner Sendung der Morgen mit gerne sowieso nicht alle unter einen Hut. Nicht so schlimm. Wir hören Smokey und It's Your Life und das um 6 Uhr und 52 Minuten, 8 Minuten vor 7.
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0: Smokey, It's Your Life war der vorletzte Titel. Einen haben wir noch bis ran an die Nachrichten, Sport und Wetterbericht, denn wir haben 6 Uhr und 56 Minuten, 4 Minuten vor 7. Monika Morell singt später. Wann ist das? Wir hören uns danach.
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0: Nein, nein, nein, nein. So ein Blödsinn gibt es hier nicht. 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
2: Im Studio Sönke Röhling. Bei den Ländern, Städten und Gemeinden in Deutschland wird das Geld immer knapper. In Berlin wird deshalb heute darüber beraten, wie der Bund für Entlastung sorgen kann. Zunächst treffen sich die Vertreter der Länder unter sich. Am Nachmittag stößt dann Kanzler Merz dazu. Die Länder und Kommunen wollen vor allem, dass sie dort unterstützt werden, wo durch Beschlüsse aus dem Bund mehr Kosten entstehen. Die Merz-Regierung will heute Abend auch einen entsprechenden Gesetzentwurf dazu vorlegen. Der neue Wehrdienst bringt der Bundeswehr offenbar deutlich mehr Zulauf. Seit Januar gingen fast 40.000 Bewerbungen ein, 24% mehr als im Jahr davor, teilte das Verteidigungsministerium mit. Der neue Wehrdienst richtet sich an Interessierte, die bis zu 2 Jahre dienen wollen. Für das kommende Jahr gäbe es schon rund 10.000 Rekruten, die bereits an einem Standort fest eingeplant sind, heißt es. Und auch die Erfassung möglicher Wehrdienstleistender laufe gut. Mehr als jeder Fünfte signalisiert Interesse am Dienst. Heiß, heißer Hartmut. Das Hochhartmut legt nochmal einen Zahn zu und lässt die Temperaturen weiter steigen. Heute rechnet der Deutsche Wetterdienst lokal mit bis zu 41 Grad. Das wäre neuer Allzeitrekord für einen Junitag. Fabian Hoffmann berichtet.
3: Auch in den kommenden Tagen sieht's nach über 40 Grad aus. Die Bundesärztekammer ruft dazu auf sich, aber auch auf andere zu schauen. Besonders gefährdet sind etwa Ältere, Schwangere oder auch Kinder. Die Deutsche Allianz Klimawandel und Gesundheit sagt, Deutschland ist auf extreme Hitzewellen nicht vorbereitet. Bündnischef Hermann fordert, dass Hitzeschutz verbindlich in der Katastrophenvorsorge verankert wird, wie etwa beim Hochwasser.
2: In Venezuela haben 2 schwere Erdbeben kurz nacheinander massive Schäden angerichtet. Mehrere Gebäude stürzten ein, die Behörden befürchten viele Opfer. Helfer suchen in den Trümmern nach Verschütteten. In weiten Teilen des Landes gibt es weder Strom noch Internet. Südafrika steht nach einem 1:0-Sieg gegen Südkorea.

0: Korea erstmals in der K.O.-Phase einer Fußball-WM. Außerdem weiter sind die Schweiz, Kanada, Brasilien und Marokko. Katar, Tschechien und Haiti sind ausgeschieden. Südkorea, Bosnien-Herzegowina und Schottland müssen als Dritte noch zittern.
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2: Mit KI-Support. Sonnig geht's in den Morgen, nur an der Küste gibt's vereinzelt noch Nebel, der sich langsam verzieht. Und dann setzt sich heute fast überall die Sonne durch. Es bleibt trocken, am Nachmittag ziehen nur ein paar Wolken vorbei. Dazu wird's richtig heiß, mit Spitzen von 27 bis 37 Grad. Morgen erst weiter sonnig, später im Westen einzelne Schauer und Gewitter, maximal bis 38 Grad.

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0: Ein Brief für dich, A Letter to You, mit Mr. Shaken Stevens. Das war der Opener der zweiten Stunde meiner Sendung.
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0: Geht los. Der 25. ist heute, der 25. Juni, Donnerstag. Ihr hört die Sendung Der Morgen mit Gernot, wie immer montags bis freitags, live von 6 bis 9 und unlive von 3 Uhr in der Nacht bis 6 Uhr ran an meine Live-Sendung. Zur vollen Stunde Nachrichten, Sport und Wetterbericht in der 20. Sendeminute, wie immer ein kleiner Beitrag, um halb dann die Wetteraussichten und 10 nach halb gucken wir, wer heute Geburtstag hat. Musikalischerseits der stete Wechsel von Deutsch und Nicht-Deutsch, auch das kennt ihr alles schon, aber man darf nicht vergessen, es gibt so viele Hörer, die immer dann hier das erste Mal so einschalten, die sagen sich dann, was wird hier gehauen und gestochen, und deswegen gibt es hier den Erklärbär zum Anfang einer jeden Sendestunde. Und dazwischen, na klar, die aktuelle Uhrzeit. 7 Uhr, hatte ich gesagt schon? Nee, dann mache ich nochmal. 7 Uhr und 8 Minuten, 8 nach 7 und nach Shaken Stevens in Englisch, A Letter to You, gibt's was Deutsches. Im Original ist die Nummer von dem Herrn aus Frankreich, Plastic Bertrand. Plastic Bertrand. Und ça plein mour moi. Oh, warte, in Französisch. Und wir hören es in Deutsch mit Benny Bin wieder frei. Schön, dass ihr da seid, ihr Lieben. Moin, moin. Und irgendeiner könnte ja mal den Kaffee hier nachschenken, ne? Ach, nee, du, ich habe hier immer zu wenig Personal.

0: ist vorbei. Aus dem Französischen mit Plastic Bertrand und hier ins Deutsche mit Benny. Bin wieder frei. 7 Uhr und 11 Minuten. 4 Minuten vor Viertel 8 haben wir's. Jetzt gibt's Prince. Ja, der ist dann auch schon von uns gegangen wieder. Aber tolle Musik. Unter anderem den hier. Den finde ich ganz gut. Ne? 1999. Ne? Bitte.
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0: Prince mit und ohne The Revolutions und 1999. Ja, lang ist her. Das ist auch schon wieder sehr, sehr lange her. 27 Jahre. So sieht's Klaus. Also nee, der Titel ist noch älter, aber das Besingen meinte ich jetzt. Der Titel selber ist von 1982, ne? Ja. Da war die Welt jedenfalls auch in Ordnung. Zumindest musikalischerseits. Wir schauen in Richtung D-D-R. Da gab's auch immer schöne Musik. Hier jetzt mal mit H und N. Ne? Flickflack. In der Nacht, na bitte.
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0: wenn man es nicht besser wüsste, ne, dann würde ich sagen, da hat doch Dieter Bohlen seine Hände mit dem Spiel gehabt. 1987 war es, die Mauer war noch zu, aber es gab durchaus Kontakte zwischen Ost- und Westmusiker, natürlich reichlich und immerhin davor halt eine Hand, wenn das die Stasi oder das Kultusministerium der DDR sah das nicht gerne, ne? Ist klar. Aber ich würde hier bei dem Titel sagen, man müsste den Dieter mal fragen. Dieter, kennst du noch H&N, Flickflack in der Nacht? Warst du da mit deinem Kugelschreiber zugange? Ich würde fast tippen, ja, das hört sich doch verdammt danach an, ne? 7 Uhr und 21 Minuten, 9 Minuten vor 7:30. Wir hören jetzt den versprochenen Beitrag und dann die Pretenders. Back on the Chain Gang.
1: Zu schlau für den Polizeidienst. Dabei wollte er so gerne Polizist werden. Doch Robert Jordan hat einen IQ von 120. Zu schlau für den Streifendienst, befand die Polizei von Connecticut. Sie würden sich bei uns nur langweilen, wir stellen nur dümmere Leute ein. So die Begründung.
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0: Back on the Chain Gang mit den Pretenders um 7 Uhr und 25 Minuten. 5 Minuten trennen uns noch vor der 7:30 Marke. Helene habe ich auch immer drin gestern. Ja, habe ich, weiß ich. Der spielt jeden Tag die gleichen Interpreten. Ja, nicht ganz. Schon manchmal. Aber definitiv immer mit einem anderen Titel. Das macht mein Programm so. Das passt da genau auf, dass ich nicht jeden Tag denselben Titel spiele. Nee. Und das Repertoire ist schon riesengroß, macht euch keine Gedanken. Rein theoretisch, wenn ich alles hintereinander weglaufen lassen würde, ne, ohne Moderation, sondern einfach nur hintereinander weglaufen lassen würde, dann würden sich die Titel erst nach einem Vierteljahr wiederholen. Ja? Rein theoretisch. Aber da gibt es noch ein paar andere Faktoren, die da eine Rolle spielen, dass es dann durchaus dann öfter vorkommt. Und manchmal ist es ja auch hier gewollt. Ne? Harpo-Movies da müssen wir ja mindestens einmal am Tag hören. Was? Helene Fischer mit keinem anderen.
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0: Helene Fischer mit keinem anderen. Und das genau um 7.30 Uhr, Halbzeit der kompletten Sendung der Morgen mit Gernot. Halb acht haben wir es und noch Halbzeit der zweiten Stunde, wie ich immer zu sagen pflege. Wir hören jetzt die Wetteraussichten, ein paar Verbrauchertipps können sich anschließen und dann gibt's schöne Mucke mit einer rauen Reibeisenstimme von Amanda Lear, ne? Lover, lover, love me. Ich hab nicht so eine tiefe Stimme. Und das Rätsel, ob sie nun ein Mann oder Frau ist, spielt ja heute keine Rolle mehr. Früher haben sich die Leute den Kopf zerbrochen. Heute bei 172 Geschlechtern oder so ist es ja eigentlich völlig egal, was sie ist, oder? Gernot, du bist ein bisschen bekloppt. Ja, aber von beiden Seiten.
1: Mit KI-Support. Sonnig geht's in den Morgen, nur an der Küste gibt's vereinzelt noch Nebel, der sich langsam verzieht. Und dann setzt sich heute fast überall die Sonne durch. Es bleibt trocken, am Nachmittag ziehen nur ein paar Wolken vorbei. Dazu wird's richtig heiß, mit Spitzen von 27 bis 37 Grad. Morgen erst weiter sonnig, später im Westen einzelne Schauer und Gewitter, maximal bis 38 Grad.

0: Fabulous Lover, Love Me mit Amanda Lear. Da fragt er so ein Report. Gibt es in den Social Medien, ne? Da hier so eine Kurzwitze, wisst ihr ja, WhatsApp und Co., ne? So eine Kurzwitze, da fragt so ein Reporter, so eine junge Dame, wie viele Geschlechter gibt es? Ja. Dann antwortet die Dame 3. Und der Reporter vernutzt dann, welche? Ja, und sie antwortet, weiblich, männlich und psychisch krank.
1: Dieser Typ mit seiner Moderation macht mich noch völlig wahnsinnig.
0: Wir haben 7 Uhr und 36 Minuten, 6 Minuten nach 19:30. Nicole singt, wenn die Blumen weinen könnten.

Dann schauen wir mal, wer heute Geburtstag hat, am 25. Juni oder Geburtstag hätte, ne? Wie auch immer. Gucken wir mal, unter anderem Lilly Becker, ne? Niederländisches Model und Ex von Herrn Becker, wir wissen Bescheid. Dann George Michael, ne? Hatte ich in der vorigen Stunde ja schon geehrt mit einem Titel I'm Your Man, wäre heute auch mit Geburtstag dran gewesen, 63 geboren. Ist aber 2016, wie wir ja wissen, im Alter von 53 Jahren von uns gegangen. Dann, wen gibt's noch zu erwähnen? Ich guck mal. Leider, ich muss aufpassen, ich muss hier die Brandmauer hochhalten. SPD-Politiker werde ich hier nicht erwähnen, auf keinen Fall. Die wollen Brandmauer, kriegen sie von mir auch Brandmauer, werden sie auch nicht erwähnen. So einfach ist. Haben sie Pech gehabt, sollen sie von anderen gratulieren lassen. Genau. Carly Simon. Ne? Carly Simon hören wir gleich hören. US-amerikanische Sängerin, Songwriterin und Oscar-Preisträgerin. Hat heute Geburtstag, wird 81 Jahre alt. Guck an. Per Augustinski, deutscher Schauspieler und Synchronsprecher, 1940 geboren, leider auch schon immer Alter von 74 Jahren, 2014 von uns gegangen. Gibt's noch einen? Ja, George Orwell, britischer Schauspieler, kennen wir, der ein oder andere, der also Lust und Interesse hat an Filmen mit ihm, kennt ihn durchaus. Was für ein Zufall. So, und jetzt kommen wir zu Charlie Simon. Was singt sie uns denn? Gucken wir mal. Aha, You're So Vain habe ich rausgesucht. Schöne Nummer, alle anderen, die heute Geburtstag haben, ebenfalls herzlichen Glückwunsch.

0: Geburtstagskind des Tages, Carly Simon. You're so Wayne. Hier in meiner Sendung Der Morgen mit Gernot um 7.46 Uhr. Eine Minute nach dreiviertel acht haben wir's. Und noch ein Osttitel. Guck an. Ja, die Pudis diesmal. Ja, also praktisch absolut bekannt. Da brauchen wir nicht so viel zu sagen. Das Einzige, was ich gerne mit erwähne, die Machart damals in den Studios. Die haben sich wirklich mehr Mühe gegeben. Ihr wisst ja, ich sitze hier mit Kopfhörern, logisch, in einer Live-Sendung. Und höre mir das alles so an. Erstens, meine zarte Stimme habe ich im Ohr. Ja, fein, fein, fein, so muss es sein. Und natürlich das ganze Programm komplett über den Kopfhörern zu hören. Unter anderem natürlich logischerweise auch die Musik. Und das ist eine richtig tolle Abmischung, muss man mal sagen. Da haben die sich echt Mühe gegeben. Lebenszeit heißt der Titel. Für Freunde der Stereophonie.
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Die Pudis und Lebenszeit mit super abgemischt im Tonstudio damals. Ich denke mal, das war da in Rahnsdorf, da haben sie es gemacht. Ja, die Jungs. Na gut, wie auch immer. Wir haben 7 Uhr und 51 Minuten, 9 Minuten vor 8. Sheila B. Devotion besingt Spacer. Das B steht für Black. Und warum wird es dann nicht so aussprechen? Ich weiß es nicht. Sie hat es so gewollt. Es ist ihr Künstlername Sheila B. Point Devotion. Na gut, jedem Tierchen sein Pässierchen. Wir

0: Spacer mit Sheila B. Devotion um 7 Uhr 55 Minuten. Da haben wir es geschafft, war auch die zweite Stunde ist durch, denn wir haben es 5 Minuten vor 8. Mickey Krause singt jetzt noch mit Tim Toupé zusammen, dann leg ich Schlager auf. Und dann, dann Nachrichten, Sport und Wetterbericht, wie ihr es ja gewohnt seid zur vollen Stunde. Und da würde ich mich freuen, wenn wir es in der dritten und letzten Stunde auch wieder hören. Ich gucke dann mal, warum mein Programm nächste Stunde einen Programmpunkt nicht mit reingenommen habe und werde es mündlich verwarnen und schriftlich nach der Sendung verändern. Ist ja wohl klar, ne? Also, da ist der Mickey und der Tim und dann bis gleich, ihr Lieben. Dranbleiben!
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0: Zeit. Es ist 8 Uhr. 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
2: Im Studio Sönke Röhling. Deutschland erwartet den Hitzehöhepunkt. Heute rechnet der Deutsche Wetterdienst lokal mit bis zu 41 Grad. Das wäre neuer Allzeitrekord für einen Junitag. Auch in den kommenden Tagen sieht es nach über 40 Grad aus. Die Bundesärztekammer ruft dazu auf, ausreichend zu trinken und auch auf andere zu schauen. Besonders gefährdet seien etwa Ältere, Schwangere oder auch Kinder. Die Deutsche Allianz Klimawandel und Gesundheit sagt, Deutschland ist auf extreme Hitzewellen nicht vorbereitet. Bündnischef Herrmann fordert daher, Hitzeschutz müsse verbindlich in der Katastrophenvorsorge verankert werden, genauso wie etwa Hochwasser. In Venezuela haben zwei schwere Erdbeben kurz nacheinander massive Schäden angerichtet. Mehrere Gebäude stürzten ein. Die Behörden melden über 30 Tote und mehr als 700 Verletzte. Helfer suchen in den Trümmern noch nach Verschütteten. In weiten Teilen des Landes gibt es weder Strom noch Internet. Wie können die Länder und Kommunen finanziell entlastet werden? Darüber beraten heute zunächst die Ministerpräsidenten unter sich. Am Nachmittag stößt dann noch Kanzler Merz dazu.
0: Ach, ihr Lieben, siehst du, da macht er einmal einen falschen Klick, ihr Lieben. Ich sag's euch, jetzt hab ich das mal vergriesnadelt. Falscher Klick, tut mir leid, zack, und weg war das Programm. Das halten wir jetzt erstmal an. Ja, das hat der Gerhard jetzt davon. Okay, da müssen wir das Programm hier neu starten, beziehungsweise das starten wir nicht neu, wir machen das ganz anders. Wir legen einfach eins neu rein. Erstmal das hier löschen, das alte. So, jetzt holen wir uns ein neues, eine neue Stundenvorlage. Gott sei Dank funktioniert es, live ist live. Wo ist sie? Nehmen wir die hier? Nein, wir nehmen die 8 Uhr Stunde. Eine weiter, so, und dann speichern wir die uns ab. Und jetzt sagen wir, die machst du bitte nochmal hinein, hier in das Programm. Wo ist sie? Hier nehmen wir sie. Ja, das kann mal passieren. Ich sag's euch. Wo ist sie jetzt eigentlich? Ach hier. Guck, zack, zack, 6 Uhr, 7 Uhr, 8 Uhr Stunde. Da ist sie, drin, einladen. Und dann machen wir das einfach nochmal schnell von vorne. Kann mal passieren, ne? Aber live ist live. So, schau mal, hier ist sie. Luft sie ab. Ja, hier. 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
2: Im Studio Sönke Röhling. Deutschland erwartet den Hitzehöhepunkt. Heute rechnet der Deutsche Wetterdienst lokal mit bis zu 41 Grad. Das wäre neuer Allzeitrekord für einen Junitag. Auch in den kommenden Tagen sieht es nach über 40 Grad aus. Die Bundesärztekammer ruft dazu auf, ausreichend zu trinken und auch auf andere zu schauen. Besonders gefährdet seien etwa Ältere, Schwangere oder auch Kinder. Die Deutsche Allianz Klimawandel und Gesundheit sagt, Deutschland ist auf extreme Hitzewellen nicht vorbereitet. Bündnischef Herrmann fordert daher, Hitzeschutz müsse verbindlich in der Katastrophenvorsorge verankert werden, genauso wie etwa Hochwasser. In Venezuela haben zwei schwere Erdbeben kurz nacheinander massive Schäden angerichtet. Mehrere Gebäude stürzten ein. Die Behörden melden über 30 Tote und mehr als 700 Verletzte. Helfer suchen in den Trümmern noch nach Verschütteten. In weiten Teilen des Landes gibt es weder Strom noch Internet. Wie können die Länder und Kommunen finanziell entlastet werden? Darüber beraten heute zunächst die Ministerpräsidenten unter sich. Am Nachmittag stößt dann noch Kanzler Merz dazu. Silas Quiring berichtet.
3: Ja, erst am Montag hatten die Kommunen ja Alarm geschlagen. Fast überall wird das Geld immer knapper, auch weil die Ausgaben durch Gesetze und Vorgaben aus dem Bund immer weiter steigen. Sowohl Länder als auch die Städte und Gemeinden sagen deshalb, wer bestellt, muss auch zahlen. Neben dem direkten Gespräch mit den Länderchefs im Kanzleramt will die Bundesregierung am späten Abend auch dem Bundestag einen ersten Gesetzentwurf dazu vorlegen.
2: Die Rentenreform soll bis Jahresende durch sein, das hofft Kanzler Merz. Nächste Woche will die schwarz-rote Koalition Eckpunkte abstecken und dann an den Gesetzentwürfen arbeiten. Im Herbst sollen sie dann in den Bundestag. Die Reform sieht unter anderem vor, dass das Renteneintrittsalter schrittweise angehoben wird. Südafrika hat erstmals die K.O.-Phase einer Fußball-WM erreicht. Das Team gewann das abschließende Vorrundenspiel gegen Südkorea mit 1:0. Raus ist dagegen Tschechien nach einer 0:2-Pleite gegen Co-Gastgeber Mexiko. Ebenfalls eine Runde weiter sind die Schweiz, Kanada, Marokko und Brasilien.
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4: Mit KI-Support. Sonnig geht's in den Morgen, nur an der Küste gibt's vereinzelt noch Nebel, der sich langsam verzieht. Und dann setzt sich heute fast überall die Sonne durch. Es bleibt trocken, am Nachmittag ziehen nur ein paar Wolken vorbei. Dazu wird's richtig heiß, mit Spitzen von 27 bis 37 Grad. Morgen erst weiter sonnig, später im Westen einzelne Schauer und Gewitter, maximal bis 38 Grad.

0: Udo Lindenberg hat das Ding seinerzeit damals auch in Deutsch gesungen, ne? Der Boss von der Gang. Und hier mit Shangri-La's Leader of the Pack. Herzlich willkommen zur dritten und letzten Stunde meiner Sendung.
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0: Donnerstag, der 25. Juni 2026, ihr hört die dritte und letzte Stunde der Sendung Der Morgen mit Gernot, live montags bis freitags von 6 bis 9 und unlive von 3 Uhr in der Nacht bis 6 Uhr ran, immer die Wiederholung vom Vortag. Und ebenfalls auch hier zur vollen Stunde Nachrichten, Sport und Wetterbericht. In der 20. Sendeminute so circa haben wir einen kleinen Beitrag im Programm und halb dann die ausführlichen Wetterdaten mit Kurt, dem Wetterforscher aus Berlin-Tegel. Der hüpft allerdings gerade nicht zu Hause rum, sondern irgendwo in Wismar. Ja. Frösche haben ganz schön lang weit weg, nennt man dann an der Stelle Krötenwanderung.
4: Dieser Typ mit seiner Moderation macht mich noch völlig wahnsinnig.
0: 10 nach halb gucken wir mal, wer heute Geburtstag hat. Jetzt hören wir erstmal ABBA und Waterloo. Wie jetzt? Nach Shangri-La in Englisch. ABBA? Nochmal? Nee. Die haben das Ding auch in Deutsch eingesungen. Nicht nur in Deutsch, sondern in Englisch und Schwedisch und weiß der Geier noch für Sprachen alles. Hier mal die deutsche Variante, Waterloo. Denn ihr wisst ja, bei mir gibt es immer einen deutschsprachig gesungenen, gefolgt von einem nicht deutschsprachig gesungenen Titel. Das immer im Wechsel und dazwischen die aktuelle Uhrzeit. Habe ich gesagt? Ja, nee. Na gut, dann sage ich es nochmal. 8:11 Uhr in der Zwischenzeit, 4 Minuten vor 8:45 Uhr.

0: aber mit Waterloo in der deutschen Fassung. Ja, sehr selten gespielt, aber hier bei mir in der Sendung Der Morgen mit Gernot schon durchaus mal. 8 Uhr und na, gleich 14. Da fehlen aber noch ein paar Sekündchen. Dann haben wir es 8:45. Olivia Newton-John besingt jetzt Let Me Be There. Na bitte.
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0: Olivia Newton-John, Let Me See Be There. So war richtig. 8 Uhr und 17 Minuten. 2 Minuten nach 8:45. Spielen wir noch einen und dann gucken wir mal so langsam. Einen noch. Und dann gucken wir mal zum Beitrag. Aber erstmal Anita Traversi. Und sie singt einen Rolling Stones Song. Und zwar I See Us Go By in Englisch und sie macht daraus in Deutsch, es ist so schön, verliebt zu sein. Bitte.
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0: Genau, Anita Traversi, es ist so schön, verliebt zu sein um 8 Uhr und 21 Minuten, 9 Minuten vor 8:30 haben wir es in der Zwischenzeit. Jetzt gibt's den Beitrag, den versprochenen, und anschließend Jan und Dean, Teller, Hassie, Lassie. Lassie? Bei Lassie, da kommt mir immer, nein, Gerd, und den erzählst du jetzt nicht, der ist nicht jugendfrei. Mit dem Hund und der Zunge und nein.
1: Ein Autodieb ist in Kiel an der Technik des Trabis gescheitert, wie Polizeisprecher Wolf Schmidt am Donnerstag in Kiel mitteilte, hat ein unbekannter Dieb gegen Mitternacht versucht, einen Trabant zu stehlen. Doch nach rund 200 Metern sei die Fahrt im geklauten Auto zu Ende gewesen, berichtete Schmidt. Ein Zeuge hatte den Angaben zufolge einen Menschen vom Auto weglaufen sehen und die Polizei informiert. Die Beamten stellten fest, dass der Dieb offensichtlich nicht wusste, dass dieser Autotyp eine abstellbare Benzinleitung besitzt, ja, Benzinhahn, die der Eigentümer auch vorschriftsmäßig zudreht. Nach wenigen Metern kam es aus diesem Grund zu einem akuten Treibstoffmangel, so dass der Täter den Wagen unverrichteter Dinge zurückließ. Der Kommentar des Polizeisprechers: eine einfache, aber wirkungsvolle Diebstahlsicherung.
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0: Teller, Hassi, Lassie, Jean und Dean. In Deutschen spielen wir noch und dann gucken wir mal, was die Wetterdaten so machen. Mal sehen, was der Kurt heute vorbereitet hat. 8 Uhr und 25 Minuten, 5 Minuten vor 9 in der Zwischenzeit. Gigi Anderson singt Lady Sunshine.
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0: Gigi Anderson, der Tausendsasser aus Eschwege. Lady Sunshine hier in der Sendung der Morgen mit Gernot um 8 Uhr und 29 Minuten. Eine Minute vor halb neun. Wir hören jetzt gleich die Wetteraussichten
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0: Okay, und dann gibt's ein schönes Medley mit den Rolling Stones. Stars on 45 Medley. Zuvor gucken wir mal, was denn der liebe Hüpf Kurt, seines Zeichens Wetterfrosch aus Berlin-Tegel. Was, wo hüpft er? Gestern hat er da ein paar Bilder geschickt, da ist irgendwo in Wismar zu gehen. Ach, kannst du mal sehen, da im Großraum oben an der Nordsee. Frösche brauchen auch manchmal Urlaub, ja. Das verstehe ich eigentlich nicht. Ja, wenn die auf dem Grill die Schenkel sind, da sind sie doch eigentlich gebräunt, knusprig und ausgeruht, oder? Gernot, die Wetterdaten. Ach so, ja, nee, ja. Die 16 Landeshauptstädte, 16 Bundesländer. Es gibt wie gestern, nur eine einzige Ausnahme bei Kiel. Alle anderen sind pur Sonne, volle Granate, Renate. Somit lasse ich das dann auch weg und nur bei Kiel sage ich es dann extra nochmal an. Berlin 23 Grad, Bremen 22 Grad, Dresden 23 Grad, in Düsseldorf 25 Grad, Erfurt 21 Grad, Hamburg 22 Grad, in Hannover 23 Grad, Kiel, da ist jetzt die Ausnahme, 21 Grad und wechselnd bewölkt. Alle anderen sind Sonne satt. Weiterhin mit Sonne satt Magdeburg 23 Grad, Mainz 26 Grad, in München 25 Grad, Potsdam meldet 22 Grad, Saarbrücken 25 Grad, Schwerin 21 Grad, in Stuttgart 26 Grad, Wiesbaden wie immer zum Schluss 25 Grad. Da schreibt der Kurt mir ja noch Sachen, da kriege ich das Kopfschütteln. Eine Wetterwarnung. Ja, Kurt, ich nicht. Ich bin Ossi und Ossis haben irgendwie ein längeres Gedächtnis, vor allen Dingen das Langzeitgedächtnis. Ja? Vor 50 Jahren und die ganze Zeit bis heute kann ich mich sehr wohl immer wieder an Sommer erinnern mit 35, 36, 37, 38, 39, 40 Grad. Nachts 29 Grad. Das gibt es nun mal im Sommer. Genannt auch Hochsommer. Was machen die Medien da draus?
2: Wir werden alle sterben. Klimawandel, fürchterlich, Hitze. Ha, passt auf, wir werden alle.
0: Ja. Kommt, jetzt ist hier noch, ich werde diesen Quatsch nicht mitmachen. Wir haben Hochsommer und logischerweise Temperaturen jenseits der 30 bzw. 35 Grad Marke. Und wer das immer noch nicht weiß, der hat in der Schule nicht aufgepasst. So sehe ich das. Fakt. Und nun, wie alles besprochen.
3: Mit KI-Support. Sonnig geht's in den Morgen, nur an der Küste gibt's vereinzelt noch Nebel, der sich langsam verzieht. Und dann setzt sich heute fast überall die Sonne durch. Es bleibt trocken, am Nachmittag ziehen nur ein paar Wolken vorbei. Dazu wird's richtig heiß, mit Spitzen von 27 bis 37 Grad. Morgen erst weiter sonnig, später im Westen einzelne Schauer und Gewitter, maximal bis 38 Grad.

0: Die Stones-Fans haben gerade ein festes Lächeln im Gesicht. Ja, so soll's sein. Was ist der Gernot nicht immer lieb zu euch, ne? 8:38, 8 Minuten nach 9:30. Ihr Lieben, jetzt mal ein Hinweis in eigener Sache. Hallo, zuhören, quatsch nicht da rum hier. Hallo, hör doch mal hier zu. Richtig, immer dieses Dazwischengesabbel. Jetzt kommt was Wichtiges, pass auf. Nein, kein Witz, das ist jetzt mal wirklich echt und wahr. In den letzten Wochen, sind ja gut schon über 2 Wochen, bald 3, ne, würde ich sagen, werden Wartungsarbeiten getätigt an der großen Plattform Laut.fm, wie wir ja wissen. Ne? Die haben weit über 15.000 Sender, auch das ist durchaus bekannt oder auch nicht. Wenn nicht, dann wisst das jetzt. Und da sind viele Sender, die die Sendung der Morgen mit Gernot gebucht haben. 152 Stück sind es derzeit. Die sind aber derzeit von massiven Beeinträchtigungen tatsächlich beeinträchtigt. Da kann also passieren, dass mitten im Titel auf einmal eine Werbung kommt oder irgendwas. Das liegt nicht an dem bekloppten Gernot, der zu dämlich ist, irgendwelche Musik abzuspielen oder der sich Musik gespeichert hat, wo die Werbung mit drin ist. Nein, natürlich nicht. Sondern an diesen kurzen Serverarbeiten, manchmal auch Aussetzern, Umstrukturierungen und Rumfummelung. Trotzdem ziehe ich den Hut vor dem Kollegen Nico, der da bei Laut.fm gerade Wasser auf der Stirn hat. Nicht wegen der Wärme, sondern wegen der vielen Arbeiten. Und diesen muss ich mal Danke sagen an der Stelle. Ja, den Jungs da bei Laut.fm, danke für eure Arbeit, denn ohne euch hätten wir diese schöne Plattform nicht. Ne? Nochmals Hinweis, nicht wundern, es kommt oder es kann zu Aussetzern kommen. Auch die Hörerstatistik, die Hörerzahlenstatistik, mal stimmt sie, mal nicht, mal viel, mal wenig, völlig irre. Ja, mal so, ich habe mich auch gewundert, mal bleibt sie komplett stehen. Da hast du dann gestern zum Beispiel hatte ich den ganzen Tag die gleiche Hörerzahl. Immer die gleiche, weder ein weniger noch ein mehr. Geht natürlich auch nicht, da ist was faul, da wird dran gearbeitet. Wir bitten um Verständnis, das war der Hinweis in eigener Sache. Was gibt's jetzt? Genau den passenden Titel. Mensch, ärger dich nicht. Richtig. Es wird auch wieder bessere Zeiten geben. Ihr wisst, nach Regen kommt immer Sonne. Gottlieb Wendehals singt diesen Titel, der im Original von Joe Deutsche ist Shut Up Your Face. Kennen wir. Und hier mit einem deutschen Text. Und dann gucken wir mal, wer heute Geburtstag hat.
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Na, gucken wir mal, wer Geburtstag hat am 25. Juni 2026. Ja, heute an dem Tag hätten oder haben Geburtstag unter anderem der deutsche Schauspieler und Synchronsprecher Per Augustinski, 1940 geboren, Carly Simon, ja, die US-amerikanische Sängerin, Songwriterin und Oscar-Preisträgerin, wird heute 81 Jahre alt. Vor ihrer Stunde hatte ich sie auch musikalisch singen lassen, das Geburtstagsständchen. Des Weiteren hat heute Geburtstag Lili Becker, ja, ihr wisst schon, die Ex von dem da, du wisst schon, der da in der Besenkammer vergewaltigt wurde. Gernot, die Geburtstagskinder, du schweifst ab. George Michael hätte heute auch Geburtstag gehabt am 25. Juni, 63 geboren, aber wie wir ja wissen, der ist 2016 im Alter von 53 Jahren von uns gegangen. Und nein, Gernot spielt jetzt nicht den Weihnachtssong Last Christmas, wobei zu Ehren seines Geburtstags, Gernot, wir spielen Wake Me Up Before You Go Go. George Michael hört uns bestimmt zu oben im musikalischen Himmel. Und herzlichen Glückwunsch. Alle anderen, die natürlich heute Geburtstag haben, ja, sind da ungefähr 30 Millionen auf der Welt. Herzlichen Glückwunsch hier aus dem schönen, sonnendurchfluteten Studio im Märkisch-Oderland. Ja, noch was? Nö, mehr ist nicht. Da ist der Song.

0: George Michael, Geburtstagskind des Tages. Hier in der Formation Wham mit Wake Me Up Before You Go Go, 8 Uhr und 49 Minuten in der Zwischenzeit, 4 Minuten nach 9:15. Jetzt gibt's was für unsere Countryliners und Western-Freunde, die dürfen wir nicht vernachlässigen. Ihr wisst ja, ja, ich habe immer ein Plätzchen für euch frei in meiner Sendung. Der Morgen mit Gernot Tagstorp singen Liebe, Lust und Laster, den Titeltrack vom gleichnamigen Album.
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0: Truckstop und Liebe, Lust und Laster. Dafür gibt es kein Pflaster. Nee, ist klar. Ihr Lieben, ich bin durch für heute. Ich habe es geschafft. Morgen noch und dann ist Loch im Hemde. Einen Titel habe ich noch. Circle of Richard, Somewhere Over the Rainbow und What a Wonderful World. Singt ihr zusammen in einen Song. Das ist dann der letzte. Ich darf mich verabschieden, wünsche jetzt viel Spaß mit den folgenden Sendungen. Und wie gesagt, nicht wundern, die Aussetzer sind nicht auf meinen Mist gewachsen, sondern auf der Plattform. Bei Lauterfilm wird stark gearbeitet daran, dass alles wieder gut läuft. Und da kann es zu Aussetzern kommen. Ich mache wie immer einen Fisch und diene nach links, diene nach rechts. Tschüss, tschüss ihr Lieben, macht's Schmugge. Euer Gernot aus dem wunderschönen, sonnendurchfluteten Märkisch-Oderland. Bis morgen früh um 6. Passt auf euch auf und trinkt viel Bier.
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Hallo zusammen, der Arbeitstag ist fast geschafft. Der Feierabend rückt in die Nähe. Hier ist euer Feierabendmix live aus dem Sendestudio im Norden. Unterm Mikrofon begrüßt euch wie immer euer Heinz. Egal ob ihr gerade unterwegs auf dem Handy hört, gemütlich auf der Couch das Tablet in der Hand habt oder ganz klassisch die angeschlossenen Radios laut aufgedreht hat. Schön, dass ihr alle mit an Bord seid. Wir lassen jetzt gemeinsam den Stress des Tages hinter uns. Ich habe für die nächsten Stunden genau die richtige Musikmischung für euch eingepackt, um den Kopf frei zu bekommen. Also Füße hoch, abschalten und genießen. Wir starten jetzt direkt durch mit dem ersten Song. Viel Spaß! Und zwar mit Zweiraumwohnung und 36 Grad. Ja, bei dieser Hitze ist es kein Wunder.

Laut Meteorologen geht es auch noch weiter hinauf. Ja, wir hier im Norden haben heute eine kurze Pause, Gott sei Dank nur mit 26 Grad. Ja, ist ja auch schon genug, aber es wird noch sehr, sehr heiß. Und für morgen sind bei uns Temperaturen auch weit über 30 angesagt. Ja, es ist heiß, die Sonne brennt und wir holen uns jetzt das absolute Urlaubsfeeling direkt ins Radio. Schnappt euch ein kaltes Getränk, lehnt euch zurück und schaltet den Kopf aus. Wir reisen jetzt gedanklich direkt an den Strand. Hier ist der ultimative Sommerhit für euch. Hier sind Buddy and the Wave mit Ab in den Süden.

Ja, ich fahre nicht der Sonne hinterher. Ich bleib lieber im Schatten. Ja, es ist ja auch warm genug hier bei mir im Studio. Ja, jetzt wird es legendär in unserem Radio. Wir holen einen Song auf den Plattenteller, den wirklich jeder von euch mitsingen kann. Geschrieben von einem Mann, der Musikgeschichte geprägt hat. Radio ein bisschen lauter für Bob Dylan und Knocking on Heaven's Door.

Ja, Bob Dylan mit Knocking on Heaven's Door. Egal, wo ihr gerade seid, im Auto, bei der Arbeit oder schon im Feierabend. Wir verwandeln euren Ort jetzt in ein Festival Mainstage. Macht euch bereit für absolute Partygaranten aus der Hauptstadt. Hier kommt die geballte Culture Power. Hier sind Culture Candela mit A DJ.

Ja, das war Agnes und danach Pink Floyd. Jetzt wird es sexy und verdammt cool im Radio. Wir schalten um auf die europäische Antwort auf Studio 54. Schnappt euch eure immer gern Plateauschuhe, dreht den Bass ein bisschen höher und genießt diesen unverkennbaren Beat. Ab auf den Dancefloor mit Amanda Lear und Follow Me.

Ja, jetzt wird es wieder ein wenig lauter hier bei uns im Radio. Und zwar Los del Rio mit Macarena.

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1: Ja, meine nächsten Interpreten. Sie waren laut, sie waren provokant und sie haben die Musikwelt der 80er Jahre komplett auf den Kopf gestellt. Ihr allergrößter Hit wurde von der BBC damals wegen des Textes komplett verboten und wurde gerade deshalb zu einem der meistverkauften Singles aller Zeiten. Wir holen den ultimativen Basslauf und den unverkennbaren Sound von Trevor Horn zurück auf eure Lautsprecher. Radio aufdrehen für den Mega Cool Band aus Liverpool. Hier sind Frankie Goes to Hollywood mit Relax.

Jetzt wird es Zeit für einen echten, modernen Klassiker, der auch Jahre später noch für absolute Gänsehaut sorgt. Wenn dieser unverkennbare Refrain einsetzt, gibt es im Auto oder im Büro garantiert kein Halten mehr. Macht die Lautsprecher startklar für Duffy und ihren weltweiten Nummer 1 Hit Mercy.

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1: Bereit für den perfekten Gute-Laune-Kick auf den Frequenzen? Wenn diese legendäre Klavier-Intro einsetzt, gibt es im Auto oder im Büro kein Halten mehr. Singt laut mit, feiert das Leben und genießt die Sonne im Herzen. Hier kommt die ultimative Sommerhymne von Kid Rock. Hier ist All Summer Long.

Ja, wen habe ich noch mitgebracht und in meiner Playlist? Das ist Fawn on Blondes mit WhatsApp. Viel Spaß!

0: Ja, das war Non-Blondes mit WhatsApp. Egal wie stressig euer Tag war, wir blasen den Kopf jetzt mal so richtig frei. Wir holen uns die pure Energie einer verschwitzten Rockarena direkt ins Radio. Diese Band ist live eine absolute Wucht und genau diese Power hören wir jetzt auch. Schmeißt die Hände in die Luft und feiert mit uns. Hier sind The Boss Hoss mit Don't Gimme That.
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Ja, Halbzeit hier in Norden. Die erste Stunde von meiner Musik in den Feierabend ist schon wieder wie im Flug vergangen. Ich bin Heinz und ich freue mich, dass ihr alle so zahlreich mit dabei seid. Ein kurzes Hallo an alle, die jetzt erst am Handy, Tablet oder im Radio dazugekommen sind. Ihr seid genau richtig gelandet. Wir machen direkt weiter mit der zweiten Runde und ich habe noch jede Menge frische Tracks und ein paar richtig starke Klassiker für euch im Gepäck. Bleibt dran, wir geben weiter Gas. Hier ist der nächste Song für euch. Bon Jovi, Have a Nice Day.

Have a nice day, Bon Jovi. Jetzt wird's etwas ruhiger, und zwar mit Iron Chair, Peter Cornelius und der Spider Murphy Gang.

0: 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Erzählt von Paul und Mücke. Heute...
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2: Ja, klar, Mücke, aber nichts Blödes.
1: Du, Paul, wenn Schokolade gar nicht dick macht und es doch am Leitungswasser liegt...
2: Was?
0: Oh Mann, Paul, mach die Tür zu.

Ja, hier ist immer noch euer Heinz aus dem sonnigen Norden für euch am Mikrofon. Und jetzt wird es Zeit für ein fettes Lächeln im Gesicht und maximale Energie im Radio. Wenn diese legendäre Bläser-Intro einsetzt, gibt es im Auto oder im Büro kein Halten mehr. Füße vom Gas, Lautstärke nach oben und mitsingen. Hier kommt der zeitlose, gute Laune-Klassiker von Kool & The Gang. Hier ist Celebration.

Egal, ob ihr treuer Swiftie der ersten Stunde seid oder einfach nur mit einem fetten Beat braucht, um schwungvoll durch den Tag zu kommen. Dieser Song verbindet uns alle. Er bricht seit Jahren Rekorde, läuft auf jeder guten Party und zaubert uns sofort ein Lächeln ins Gesicht. Holt euch die pure Pop-Perfektion direkt in eure Lautsprecher. Hier sind Taylor Swift und Shake It Off.

Ja, ich wünsche euch einen schönen Feierabend. Steht ihr gerade im dicken Stop and Go auf dem Heimweg? Keine Panik, ich habe den perfekten Soundtrack für den Stau besorgt. Mit dieser Nummer kommen wir heute garantiert ein ganzes Stück weiter nach Hause. Dreht das Radio im Auto lauter, lehnt euch entspannt zurück und genießt diesen zeitlosen Riff-Klassiker. Hier sind Iron Butterfly und Inagada da wieder.

Ja, die kurze Version von Inna Gada da wieder. Da gibt es ja davon noch eine viel, viel längere. Mit dabei heute auch zum Feierabend Middle of the Road mit Chepa Chepa, Cheep Cheep.

Ja, und jetzt gibt es eine leichte Abkühlung vom Königssee. Und zwar Kids, die Sennerin vom Königssee.

König. Ja, und wenn diese Abkühlung vom Königssee nichts gebracht hat, dann gehen wir rauf in die Berge und holen uns ein Edelweiß. Edelweiß mit Bring Me Edelweiß.

Ja, das war ein verdammt langer Arbeitstag. Aber jetzt ist Schluss. Lepp dazu, Zündschlüssel umdrehen und den Frust der letzten Stunden einfach von den Schultern blasen lassen. Wir starten den Feierabend jetzt nicht leise, sondern mit einem absoluten Donnerschlag. Wenn dieses weltberühmte Gitarren-Intro einsetzt, gibt es im Auto kein Halt mehr. Radio Lauter für die Könige des Hard Rock. Hier sind Easy Deasy mit Thunderstruck.

Ja, ein wenig läuft ja die Sendung noch und ich wünsche euch trotzdem schon einen schönen Feierabend. Wir machen den Heimweg jetzt zum Roadtrip. Fenster runter, den Arm lässig raus und den Kopf komplett freipusten lassen. Dieser Song hat so viel positive Energie, da wippt der Fuß am Gaspedal ganz von alleine mit. Holt euch den ultimativen Soundtrack für ein fettes Lächeln im Gesicht. Hier kommt Norman Greenbaum und Spirit in the Sky.

Ja, das war Norman Greenbaum mit Spirit in the Sky. Ein wenig noch richtig Power, und zwar von Amy Stewart und Knock on Wood.

Ja, tja, Leute, wie im Flug vergehen 2 Stunden. Das war meine Musik zum Feierabend für heute. Ich bin Heinz aus dem Norden und es hat mir riesigen Spaß gemacht, euch hier aus dem Studio im Norden zu unterhalten. Ein dickes Dankeschön an alle, die am Handy, am Tablet, im Web oder an den zugeschalteten Radios mit dabei waren. Ich hoffe, die Mischung aus Hits und Klassikern hat euch gefallen. Ich verabschiede mich für heute, wünsche euch noch einen tollen Abend und sage bis zum nächsten Mal. Wir hören uns, macht's gut und nicht zu bunt. Noch eine kleine Party, we like to party von den Wenger Boys. Tschüss, Baba, euer Heinz.

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1: Hallihallo, da ist wieder die Stimme aus Berlin mit den Klangwald-Radiocharts hier in eurem Lieblingsradio. Und damit begrüße ich wie immer alle angeschlossenen Radiostationen, alle heimlichen Lauscher im Hintergrund. Und ja, was hat denn die Janni im Gepäck? Die hat diese Woche die Top 15 der Klangwald-Radiocharts der Kalenderwoche Nummer 26 im Jahr 2026 am Start. Und noch so einige viele Neuvorstellungen. Und ja, lasst euch mal einfach überraschen, ne? Was ich hier noch so raushaue. Und. Bunt gemischt, hoch und runter ging es in der vergangenen Woche beim Voten. Und dementsprechend sehen die Charts auch aus. Und wir starten rein mit den Platzierungen 15, 14 und 13, wie immer. Und da haben wir auch Platz Nummer 15 in der Vorwoche auf 12. Vogue & Poetry mit dem Titel All Systems Red. Die sind in der zweiten Woche am Start. Ebenfalls in der zweiten Woche am Start. Auf Platz Nummer 14. Von Platz 10 runtergerutscht wurde Jaded mit dem Titel Keep Walking. Ihr folgt davon euer Platz Nummer 13. Der war in der Vorwoche auf 8. Der ist in der siebten Woche am Start. Und dahinter steckt Suicide Commando mit dem Titel Come Down With Me. Mittlerweile ist ja das Album draußen, ne? Mal gucken, wie viel Platz hinten dran noch so ist. Ne? Lasst euch überraschen. Ich sage jetzt einfach mal viel Spaß mit den Top 15 und wir hören uns gleich wieder.

Wie versprochen ist ja da wieder die Stimme aus dem Hintergrund mit den Platzierungen 12, 11 und 10. Und da haben wir Platz Nummer 12, einen Neueinsteiger am Start, nämlich Northern Light mit dem Titel Zeit bleibt. Platz Nummer 11, von 15 hochgeschoben wurden wieder Mental Discipline zusammen mit Felix Mark. Die sind in der 8. letzten Woche dabei mit dem Titel Over Now. Könnt ihr nicht mehr voten, also nicht wundern, wenn das nicht geht. Und Platz Nummer 10 in Vorwoche auf 9, 1 runtergeschoben wurde Angels and Agony mit dem Titel Changes. Die sind in der 5. Woche schon wieder am Start und damit sage ich schon wieder viel Spaß, wir hören uns.

Ja, frisch und fröhlich sind wir wieder am Start. Mit den Platzierungen 9, 8 und 7 und da waren die Zuten von zwei Neuansteigern gleich mit in petto. Aber erstmal für euch der Platz Nummer 9. In der Vorwoche waren der auf 13, nämlich IMAX mit Artificial Innocence im Unmasked Mix. Ist in der vierten Woche dabei, in der achten und letzten Woche dabei und deshalb in der kommenden Woche raus. Könnt ihr also nicht mehr voten, euer Platz Nummer 8. Der war in der Vorwoche auf 7, ist eins runtergeschoben worden. Dahinter steckt Massiven Mensch mit Kellenisch. Und euer zweiter Neueinsteiger, der ist hier landet direkt auf Platz Nummer 7. Dahinter steckt Silke Bischoff mit dem Titel Northern Lights, die nochmal aufgehübschte Version. Und ich sage schon wieder viel Spaß. Wir hören uns. Bis gleich.

0: Und da ist ja die Stimme aus dem Hintergrund.
1: Ja, Platz Nummer 7 hattet ihr gerade auf den Ohren, nämlich Sigrid Bischoff als Neueinsteiger. Damit kommen wir zu den Platzierungen 6, 5 und 4 und haben auf Platz Nummer 6, in der Vorwoche waren die auf 5, Destroy Me Again mit dem Titel Wish There Was a Drug. Die sind in der 6. Woche am Start, in der 8. und letzten Woche ebenfalls mit am Start sind Beyond Obsession mit dem Titel In My Blood und sind auf Platz Nummer 5 gelandet, waren in der Vorwoche auf 4 und euer Platz Nummer 4 ist von Platz Nummer 6 hochgeschoben worden, nämlich Blutengel mit dem Titel Schwarzer Engel. Und die sind in der 2. Woche hier dabei. Ja, wie mein Blutengel endlich mal wieder nach Blutengel klingt, ne? Also, jetzt für euch eure Platzierungen 6, 5 und 4.

Jo, für euren Platz Nummer 4, damit kommen wir zu den Platzierungen 3, 2 und 1 und haben auf Platz Nummer 3 in der Vorwoche ebenfalls auf 3, ist also gleich geblieben, Frozen Plasma mit ihrem Titel Silberlicht, sind auch in der dritten Woche dabei, reimt sich alle zu schön. Und euer Platz Nummer 2 in der Vorwoche ebenfalls auf 2, da hat sich also nichts verändert, nur Roddy Fish mit dem Titel Skin 26 ist in der zweiten Woche am Start. Euer Platz Nummer 1 war in der Vorwoche ebenfalls auf 1 von Anfang an und die sind in der vierten Woche am Start, nämlich Camouflage mit dem Titel Stranger's Thoughts. Jo, danach gibt es dann die Zusammenfassung und dann gehen wir über in die Neuvorstellung, wenn die drei Titel durch sind.

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3: Zusammen mit dem Titel Over Now. Die sind in der achten letzten Woche dabei, könnte also nicht mehr voten. Platz zur Woche 10, in der Vorwoche auf 9 war Angels oder ist Angels and Agony mit dem Titel Changes. Die sind in der fünften Woche am Start, also eins runter. Von 13 auf 9 wieder hochgeschoben wurden. IMX mit dem Titel Artificial Innocence im Unmasked Mix. Die sind in der vierten Woche am Start, in der achten und letzten Woche dabei und auf Platz 8 von 7 eins runtergeschoben. Massiv in Mensch mit dem Titel Kellenisch. Als Neueinsteiger auf Platz Nummer 7 bewegt sich Sigge Bischoff mit dem Titel Northern Lights. Das ist sozusagen eine Rework aus einem schon mal veröffentlichten Album. Das neue Album, was jetzt erschienen ist, wo dieser Titel her ist, ist sozusagen nochmal neu aufgemischt worden. Einige Titel, oder also ein paar Titel sind so ja dabei, die gab es so noch nicht. Aber die formatieren sich neu. Platz Nummer 6 in der Vorwoche auf 5. Destroy Me Again mit dem Titel Wish There Was a Drug. Ist jetzt in der 6. Woche am Start. Platz Nummer 5 in der Vorwoche auf 4. Ist in der 8. Woche am Start. Nämlich Beyond Obsession mit dem Titel In My Blood. Blutengel mit dem Titel Schwarzer Engel ist in der 2. Woche am Start. Ist von Platz 6 auf Platz 4 hochgeschoben worden. Platz Nummer 3 in der Vorwoche ebenfalls auf 3. In der 3. Woche dabei. Frozen Plasma mit dem Titel Silberlicht. Und Platz 2 in der Vorwoche ebenfalls auf 2. Und in der 2. Woche am Start sind Neurotic Fish mit ihrem neu aufgemischten Titel Skin 26. Platz Nummer 1 in der Vorwoche, ebenfalls auf 1 in der 4. Woche am Start. Camouflage mit dem Titel Danger Tauchs mit den ebenfalls aufgemischten, nochmal neu reworkten Titel. So, gehen wir mal gleich mal über in die Neuvorstellung. Was hat denn die Janina drinnen zu liegen, was der Nils da rausgekramt hat? Und zwar am Start sind Starsign mit dem Titel Silent Prayers im Rob Dust Remix. Ist ein Projekt aus der Nähe von Braunschweig Comment. Hat sich jetzt gerade richtig? Jetzt muss ich gerade mal überlegen. Ich glaube, ja. Doch, ja, ist so. Ja, und was soll ich euch sagen? Starsign ist ein Synth-Elektropop-Duo, das mehr oder weniger schon seit 30 Jahren aktiv ist. Und sie haben vor etwa 2 Jahrzehnten auch mal als Support für Psyche und Digital Factor gespielt. Ihre 30-jährige Historie ist aber im Wesentlichen von 20 Jahren Tiefschlag geprägt. Dementsprechend kennt sie noch kaum jemand außerhalb ihrer regionalen Bubble. Und dann haben wir noch Ego Amp am Start. Projekt ist produziert, Quatsch, der Titel ist produziert worden und nochmal reworked worden von Rob Dust. Zusammen mit, wo ist er jetzt dahin? Da ist er doch dahin. Mit Frank Stienen zusammen produziert worden. Und Ego Amp sind hier am Start mit dem Titel Devolution, wie gesagt im Rob Dust Rework. Und der dritte im Bunde, weil ich ja immer drei hintereinander euch schicke, ist der Titel In the Shadows von der Formation Herzen. Ist ein Projekt aus Deutschland, kommt aus Hamburg, meines Wissens. Und die bewegen sich, oder ja, ist ein Elektronikprojekt, das innere Emotionen in düstere Klanglandschaften verwandelt. Das von den italienischen Produzenten Mai Rai und dem brasilianischen Produzenten Self gegründete Duo vereint seine unterschiedlichen Hintergründe in einem gemeinsamen Klangraum zwischen düsteren elektronischen Texturen und pulsierenden Rhythmen, geprägt von eindringlichem Gesang. Habe ich jetzt das richtig erklärt, wo die herkommen? Jetzt muss ich direkt nochmal gucken gehen. Ego M kommen aus Hamburg, aber nicht Herzen. Doch, die kommen auch aus Deutschland. Na, so was aber auch. Der Titel ist im Übrigen schon im Januar erschienen. Mittlerweile haben sie noch eine neue. Ne, warte mal, bin ich hier richtig gelandet? Also, jetzt muss ich aufpassen, wie ich euch erzähle. Doch, der ist im Januar erschienen. Mittlerweile haben sie auch schon eine neue Single noch rausgebracht, die im März erschienen ist. Aber die haben sich an uns gewandt und der Nils hat gesagt: Nehme ich ran. Also ist das, wie es ist. Also, Mats ab und viel Spaß.

0: Wie versprochen, wieder die Stimme aus Berlin, nämlich die Janni ist am Start mit den Klangmatranischen der Kalenderwoche 26 des Jahres 2026 und wir sind bei den Neuvorstellungen und da folgen schon wieder die nächsten drei Stück an der Zahl und da liegt im Player für euch All the Ashes. Denkt jetzt, nee, ich hab mich verguckt. Erstmal kommt noch Declaration ran mit dem Titel Take Some Time. Tja, Declaration besteht aus dem Gründungsmitglied und Sänger Thomas A. Hutches, Gitarrist Jean-Claude Amiti und Keyboarder Michael P. Sorrentino. Die 1989 in New York gegründete Neo-Synthpop-Band Declaration verbrachte ihre Gründungsjahre damit, einen unverwechselbaren Sound zu entwickeln, während sie an zahlreichen Orten im gesamten Bundesstaat New York auftrat und in verschiedenen lokalen Radiosendern zu hören war. Sie sind jetzt aber hier am Start, wie gesagt, mit dem Titel Take Some Time. Und sie arbeiten weiterhin an neuer Musik und das Streaming zur beliebten Art, Inhalt zu konsumieren geworden ist, können und werden aktuelle zukünftige Veröffentlichungen auf Spotify, Apple Music und anderen wichtigen Plattformen zu finden sein, also nur noch digital. Ihr dürft euch überraschen lassen. So, jetzt kommen wir aber endlich zu All the Ashes, ist am Start. Projekt, was aus Essen in Deutschland kommt, 2002 gegründet. Ja, All the Ashes steht für ehrlichen und bodenständigen Elektropop, geprägt durch die dunklen Klangfarben der 80er und inspiriert von makellosen Sound der Moderne. 2021 ist ja der Sänger Ralf ausgeschieden und dafür ist der tanzfreudige und gesangsstarke Sänger Klaus von Evolution an die Front getreten und die sind alle sehr miteinander glücklich, wie man so lesen kann, also zufrieden, kommen alle gut miteinander klar, so soll es sein. Die sind am Start mit dem Titel Sehnsucht im All, gefolgt davon Titel Nummer 3 in Folge. Rührohrkampf ist wieder am Start mit dem Titel Eiszeit. Und was soll ich euch sagen? Lasst euch einfach mal überraschen. Ich bin kein großer Fan, deswegen kann ich meine Emotionen dahingehend nicht so wirklich rüberbringen. Kann dazu noch sagen, eine in 2016 gegründete deutsche Elektroband. Ende 2016 von den drei DJs gegründet, die Rührohrkampf in die Ekstase der 80er. Mit der Atmosphäre nebelverhangener von Stroboskopen beleuchtender Tanztempel der Ära. Was war denn das, was ich jetzt vorgelesen habe? Was soll ich euch sagen? Die Texte sind manchmal ja. Lasst euch einfach überraschen von dem Titel. Ich bin da leider etwas emotionslos. Tut mir leid. Viel Spaß und Mats ab.
1: Janni, fahr das Band ab.

So, da hast du wieder und sie hat das Band abgefahren. Ihr hattet auf den Ohren Rühe Oberkampf als letzte. Und da der Nils 10 Titel rausgekramt hat, gibt es jetzt wieder 2 und 2 in Folge. Also das heißt 2 Titel in Folge. Und da liegt im Player für euch mehr sein mit dem Titel Ariel im Remix bei Adoration Destroyed. Und wer steckt dahinter? Jemand, den ich ab und zu auch mal verfolge. Ist Synthpop mit Elementen aus den 80ern aus Oldenburg seit 2022. Der nostalgische Sound der 80er kehrt mit einer modernen Wendung zurück. Der Solokünstler Mehrsein präsentiert seine Depeche Mode Ästhetik mit einzigartigen zeitgenössischen Elementen. Seine Debütsingle Speechless wurde im Juni 2022 veröffentlicht, doch er hat sich bereits seit Oktober 2021 in der Darkwave-Szene etabliert. Hier ist er unter anderem am Start mit dem Titel Ariel im Remix. Und der 2. Titel, der da noch im Player liegt für euch, ist ein Titel von Volker Milch zusammen mit Protonaut. Und wer steckt hinter Volker Milch? Ist ein Projekt aus Bonn in Deutschland kommt. Und er beschreibt sich folgendermaßen: Ich bin ein unabhängiger Songwriter und Produzent aus Bonn und veröffentliche meine Musik in Eigenregie. Musikalisch lässt sich mein Stil den Genres Synth-Elektro-Indie-Pop zuordnen. Ich bin eine von der elektronischen Musik der 1980er Jahre beeinflusste Formation und meine musikalische Laufbahn begann im Jahr 2016 in einem Elektropop-Duo mit einem guten Schulfreund. Seit 2018 bin ich also als Solokünstler tätig. Hier mit dem Titel It's Not a Phase im Mum Remix. Und damit wünsche ich euch jetzt viel Spaß.

Kommen wir zu den letzten zwei Titeln der Neuvorstellung der Klangwander Radiocharts. Und da liegt im Player für euch Exec Unit mit dem Titel Humanicide oder ich weiß ja nicht, wie man das ausspricht. Werden wir bestimmt wieder gleich zu hören kriegen hier, denke ich mal. Die schwedische Elektronikband Exec Unit kehrt mit einer brandneuen Zweitrack-Single zurück. Es ist eine bislang club-orientierteste Veröffentlichung. Dabei bringen sie ihre charakteristische Mischung aus Industrial Synthpop und Krautrock-inspirierter Elektronik auf die Tanzfläche. Stark beeinflusst von Kraftwerk und klassischer Maschinenmusik bietet die neue Veröffentlichung treibende Rhythmen, melodische Synth-Linien und einen dunkleren, stärker auf den Club ausgerichteten Sound als frühere Aufnahmen. Der Titel nennt sich da hier Humanicide, habe ich euch eben schon gesagt. Und die letzte Neuvorstellung, die hier im Player liegt, aus den Klangwander Radiocharts, Nefas Project mit dem Titel You Better Run im Dancing Plug Remix. Ja, wer steckt denn jetzt hinter Nefas? Ich kannte sie noch gar nicht, ist neu. Kommt aus Sao Paulo in Brasilien. Dahinter stecken Maureen McGee, die als Sängerin unterwegs ist. Joe Klenner, der Produzent und die Synths bewegt, und produziert wurde die ganze von Ian Bueno. Dabei handelt es sich hier um ein abgedrehtes Trio aus Brasilien, das düstere elektronische Musik spielt. Wir hören uns gleich wieder, ich sag mal schnell. What's up, viel Spaß.

0: So, das war's schon wieder. Boah, ihr hattet jetzt natürlich wieder eine Menge Titel auf den Ohren und weil aber noch so ein bisschen Zeit ist und bevor ich mich verabschiede, sage ich euch noch, dass ihr noch einen Titel von Toxic Green um die Ohren gefeuert bekommt von mir. Terrorbyte habe ich mir rausgekramt aus ihrem aktuellen Album im Miss Suicide Remix. Damit verabschiede ich mich. Ich wünsche euch noch viel Spaß. Wir hören uns wieder nächste Woche. Gleiche Stelle, gleiche Welle, gleiche Uhrzeit mit der Janni Live aus Berlin. Halt die Ohren steif und bleibt gesund.
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4: Sonnige 28 Grad am Donnerstagabend.
5: Hello everybody, it's Oldie Time.
4: Und damit herzlich willkommen. Wir reisen heute in den Retro-Charts. Musikgeschichte, die man hört, zurück ins Jahr 1974. Die Glamrock-Welle erreicht ihren Höhepunkt. Disco steht in den Startlöchern. Singer-Songwriter prägen das Radio und auf den Konzertbühnen entstehen die ersten großen Stadionhymnen. Es ist ein Jahr voller musikalischer Vielfalt, von ABBA bis Bowie und von Schlager bis Soul. Schön, dass ihr heute Abend wieder eingeschaltet habt. Ich bin aus dem Urlaub zurück. Und der Temperaturunterschied zwischen Kreta und Griechenland, in Griechenland und hier in der Nordheide und Hamburg betrug gerade mal 4 Grad. Und die war es in Hamburg wärmer als in Heraklion. Herrlich, ich bin totaler Sommermensch. Aber im Moment war es dann doch schon ein bisschen heftig. Heute Temperaturen bei über 30 Grad, auch bei uns hier im Norden. Das ist schon ungewöhnlich. Also viel trinken, Schatten suchen oder vielleicht sogar drinnen bleiben. Oder äußerlich abkühlen, wenn ihr beispielsweise eine Möglichkeit habt, baden zu gehen, macht das gerne. Es gibt tolle Seen, es gibt tolle Pools und Freibäder. Bietet sich doch an, wenn ich jetzt, wann dann? Apropos, wenn ich jetzt, wann dann? Auch heute werden wir sehr, sehr pünktlich fertig, denn um 22 Uhr spielt Deutschland heute Abend noch gegen Ecuador das letzte Vorrundengruppenspiel bei der Fußballweltmeisterschaft. Wir starten gleich mit Block 1, mit Glamrock regiert die Charts. Glitzer, große Refrains und jede Menge Energie bestimmen den Sound des Jahres. Wir fangen gleich an mit The Rubettes, Sugar Baby Love. Ein Titel, den gar kein Interpret und keine Band haben wollte. Und daraufhin haben die Songwriter Wayne Bricarton und Tony Weddington kurzerhand eine eigene Band zusammengestellt. Es war die Debütsingle der Rubettes und Wahnsinn, dann ging es los. The Rubettes, Sugar Baby Love, danach gibt es The Sweet mit Teenage Rampage und Mood mit Tiger Feet haben wir auch noch für euch. Ein herzliches, ja,

Dazu das markante Falsett im Intro, das stammt von Paul da Vinci, der aber nie festes Mitglied der späteren Tourband The Rubettes geworden ist. In Deutschland in den 70ern, in den Charts der 70er ganz weit vorne und natürlich auch im Jahr 1974 in deutschen Singlecharts Nummer 1 vom 15. Juli bis 28. und vom 5. August bis in den September hinein. Diese Single erschien im Januar 1974 und wurde ein Top 10-Hit in Großbritannien. Wir reden von The Sweetest Teenage Rampage. Nummer 1 auch in Deutschland im März und April. Die Sweet gehörten damals zu den erfolgreichsten Glamrock-Bands Europas.

0: Teenage Rampage. Der Song wurde speziell für die begeisterten jugendlichen Fans der Sweet geschrieben. Ein Hit nach dem anderen in den Charts. Für The Sweet. Eine andere Band, die anfangs der 70er Riesenerfolge gefeiert hat, kommen gleich. Wir hören gleich Moose und Tiger Feet. Erschien auch im Januar und wurde eine der meistverkauften britischen Singles überhaupt.
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0: Entschuldigung, bin ich dem Heiko ins Wort gefallen. Der Titel hielt sich 4 Wochen auf Platz 1 der UK-Charts und das markante Piano-Riff machte den Song zu einem Glam-Rock-Klassiker. Hier sind Mood und Tiger Feet.

Musik von Nicky Chinn und Mike Chapman, die haben so alles wegproduziert, was damals um die Ecke kam und halbwegs Musik machen konnte. Zeitgleich hatten sie auch Smokey und Susie Quattro unter Vertrag. Mode on Tiger Feet, und dann wird Zeit für den ersten Nachrichtenblock.

0: Hallo, hier sind die Schlagzeilen mit KI-Unterstützung aus dem ersten Quartal 1974. Die Ölkrise verändert den Alltag. In vielen Ländern stehen Energiesparen und steigende Preise ganz oben auf der Tagesordnung. Die wirtschaftlichen Folgen der Krise sind inzwischen deutlich spürbar. Willy Brandt bleibt eine prägende Figur der Politik. Der Bundeskanzler setzt seinen Kurs der Entspannungspolitik gegenüber dem Osten fort. Gleichzeitig wachsen die Herausforderungen in der Innenpolitik. Die Welt blickt in den Nahen Osten. Nach dem Yom Kippur-Krieg laufen intensive diplomatische Bemühungen für eine Beruhigung der Lage. Mehrere Staaten versuchen, neue Gespräche zwischen den Konfliktparteien anzustoßen. ABBA gewinnt den schwedischen Vorentscheid. Die vier Musiker bereiten sich auf ihren Auftritt beim Eurovision Song Contest vor. Mit Waterloo steht ein Song bereit, der schon bald Musikgeschichte schreiben wird. Die Vorfreude auf die Fußball-Weltmeisterschaft wächst. Deutschland bereitet sich auf das große Turnier im eigenen Land vor. Fans und Experten diskutieren bereits die Chancen der Mannschaft von Helmut Schön. Das war es für den Moment. In einer runden halben Stunde bin ich wieder bei euch.
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1: Herzlich willkommen an Bata Illich.
2: Michaela.
1: Auch dabei Stevie Wonder.

0: Und Pilot auch noch in dieser ersten Stunde.
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1: Wir kommen direkt zum zweiten Block und den starten wir unter dem Titel Deutschland 1974. Schlager und deutschsprachige Popmusik prägen die heimischen Charts. Hier im Hintergrund als Musikband läuft die Average White Band, wenn es jemand wissen möchte. Pick up the pieces heißt das Ding. Werdet ihr noch ein bisschen hören heute Abend. Wir starten unseren ersten Block Deutsch mit Jürgen Markus. Eine neue Liebe ist wie ein neues Leben. Howard Carpendale, dann nahm er seine Gitarre und Bata Illich haben wir eben schon reingelauscht. Bata Illich und Michaela, diese drei Hits jetzt am Stück und zwischendurch eventuell ein Werbeblock für euch.

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1: Howard Carpendale besingt die Stellung als einer der erfolgreichsten Schlagersänger der Zeit. Die Geschichte des Songs wurde bewusst wie ein kleiner Film erzählt. Hört mal rein.

0: Die Mischung aus Schlager und südosteuropäischen Klängen war damals eher ungewöhnlich und bis heute zählt Mikaela zu seinen bekanntesten Titeln und den bekanntesten Schlagerhits überhaupt. Bata Ilic war das.
1: Mikaela, du bist mein Sonnenschein.
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0: Ganz genau so ist es. Die erste halbe Stunde geht schon fast zu Ende. Wir hören jetzt Block 3 und der ist überschrieben mit Soul und Groove. Amerikanischer Soul wird moderner und tanzbarer. Wir hören gleich Rock the Boat von The Hueys Corporation. Dann gibt es die ESC Corner und danach hören wir noch einen Solo Groove, nämlich You Haven't Done Nothing von Stevie Wonder.

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1: 1974 in Brighton trat für Luxemburg die in Deutschland lebende Britin Irene Shear mit Bye Bye I Love You an und wurde Vierte. Zu den weiteren Favoriten zählten außerdem die für Großbritannien startende Olivia Newton-John und die Niederländer Marth and McNeil. Nichts mit dem Ausgang des Rennens hatten die deutschen Kandidaten Cindy und Bert mit Sommermelodie zu tun. Sie erhielten nur 3 Punkte von den Juroren und das bedeutete den 14. und letzten Platz.

Der ESC in Brighton markierte gleichzeitig den Karrierebeginn für eine der erfolgreichsten Popgruppen aller Zeiten. Aber war das schwedische Quartett im Jahr zuvor in der Vorauswahl mit dem Titel Ring Ring in Schweden gescheitert, so trat es diesmal mit einem ganz auf Sieg getrimmten Song an. Waterloo. Wie 6 andere Interpreten auch sangen die Schweden ihr Lied auf Englisch. Trotz aller später auftretender ABBA-Mania war es ein knappes Rennen, denn die Konkurrenz war stark. Italien wurde mit Giulia Cinquetti, der Siegerin von 1964, mit 17 Punkten Zweite, aber erhielten 24 Punkte. Waterloo.

ABBA und Waterloo, erfolgreich 1974 in Brighton beim ESC und ein Start für eine irrsinnige und ja, beispiellose Karriere, oder? Das hier ist Stevie Wonder und der gehört noch in unserem Block 3 mit Soul and Groove. Der Song richtete sich kritisch gegen die amerikanische Politik und die Jackson 5 sangen die Hintergrundstimme und im Refrain. Nummer 1 in den US-Charts für Stevie Wonder. You haven't done nothing. Du hast doch gar nichts getan.

Unser nächster Blog heißt Singer, Songwriter und große Gefühle. Coole Songs, die jeder kennt, aber ein bisschen ruhiger halt. Wir hören als erstes gleich John Denver mit Annie's Song. Danach gibt's Terry Jacks Seasons in the Sun, das war so der Sommerhit 1974. Und danach Harry Chapin, Cats in the Cradle. Okay, also, drei Hits am Stück. John Denver schrieb den Song in nur wenigen Minuten für seine Ehefrau Annie. Und die Ballade wurde weltweit einer seiner größten Erfolge. Platz 1 in den USA und Großbritannien.

0: Hallo, hier sind die Schlagzeilen mit KI-Unterstützung aus dem zweiten Quartal 1974. Willy Brandt tritt als Bundeskanzler zurück. Die Guillaume-Affäre erschüttert die Bundesrepublik und führt zu seinem Rücktritt. Finanzminister Helmut Schmidt übernimmt wenig später die Regierungsgeschäfte. Watergate setzt Richard Nixon weiter unter Druck. In den USA kommen immer neue Details der Affäre ans Licht. Die politische Krise beschäftigt Medien und Öffentlichkeit beinahe täglich. ABBA gewinnt den Eurovision Song Contest. Mit dem Titel Waterloo feiern die Schweden einen internationalen Durchbruch. Der eingängige Popsong wird in ganz Europa zum Hit. Indien zündet seine erste Atombombe. Der Atomtest in der Wüste von Rajasthan sorgt weltweit für Aufmerksamkeit. Viele Staaten beobachten die Entwicklung mit großer Sorge. Die Fußball-Weltmeisterschaft startet in Deutschland. Fans aus aller Welt reisen zum großen Turnier in die Bundesrepublik. Gastgeber Deutschland zählt neben den Niederlanden zu den Favoriten auf den Titel. Das war's für die erste Stunde. Und damit zurück zum Ex-Urlauber in die Nordheide.
1: Dankeschön. Und zwei haben wir noch. Hier ist erstmal Terry Jacks.

0: Der Song erzählt die Geschichte einer schwierigen Vater-Sohn-Beziehung. Harry Chapin und Cats in the Cradle.
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0: Die beiden letzten Hits von 1974, die heute viel zu selten gespielt werden, gibt's jetzt. Also in der ersten Stunde die beiden letzten, vergessen aber genial. Es gibt Pilot, da haben ehemalige Mitglieder der Bay City Rollers, wenn ich es richtig im Kopf habe, eine neue Band gegründet, nannten sich Pilot und wir hören sie gleich mit Magic. Und danach gibt's Paper Lace, ihr großer Hit war The Night Chicago Died, wir hören sie mit Billy Don't Be a Hero. Zwei jetzt am Stück, jetzt noch am Ende der ersten Stunde. Genau, Bay City Rollers stimmt und der sonnige Pop-Sound machte den Song zu einem perfekten Radiohit.

0: In Deutschland eher ein One-Hit-Wonder. Magic wurde ihr größter internationaler Erfolg. Pilot und Magic.
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0: Der Song erzählt die Geschichte eines Soldaten und seiner Verlobten und die Single wurde ein Nummer 1 in Großbritannien. Heute zählt der Song zu den typischen Zeitkapseln des Jahres 1974. Hier sind Paper Lace und Billy, Don't Be a Hero.

0: Mit den Retro-Charts geht es gleich weiter.
1: Knappe 2 Minuten hören wir mal in den Song, den wir heute als Musikbett hier immer so bei den Anmoderationen liegen haben. Hören wir ein bisschen länger rein. Average White Band ist das Pick Up the Pieces. Ein durchaus bekanntes Musikbett. Und der Song wurde auch 1974

Ja, klingt irgendwie bis heute erstaunlich frisch, finde ich. Und der Song oder dieser Titel entwickelte sich Ende 1974 zu einem der erfolgreichsten Instrumentalfundstücke des Jahrzehnts. Auch durch haufenweise Radioeinsätze als Radiobett, ne? Also, so wie bei mir. So, in 15 Sekunden ist es soweit und wir starten die zweite Stunde. Bleibt dran, ich bin gleich wieder für euch da.

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2: Willkommen zurück. Musikgeschichte, die man hört, das ist der Slogan unserer Retro-Charts. Und wir bleiben natürlich im Jahr 1974. Ein Jahr zwischen Glamrock, aufkommender Disco und großen Rockproduktionen. Jetzt wird es etwas lauter, tanzbarer und manchmal vielleicht auch ein bisschen überraschend. Rockradio 74 gibt's jetzt. Gitarren, Stadionfeeling und große Namen der Rockmusik. Wir fangen an mit Queen und Killer Queen und danach gibt's BTO, Bachmann Turner Overdrive. You ain't seen nothing yet.

0: Musik aus dem Oktober 74. Freddie Mercury beschrieb ein Porträt einer eleganten.
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0: Sind wir quitt, Heiko, oder bist du mir ins Wort gefallen? Aber okay. Ja, Freddie Mercury schrieb den Song als Porträt einer eleganten High-Society-Dame. Das hier? Der markante Stotter-Effekt war ursprünglich nur ein Scherz für den Bruder des Sängers. Bachmann, Turner Overdrive und ihre einzige Nummer 1 in Deutschland. You ain't seen nothing yet. Musik aus Kanada.

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3: Die Band wollte den Song zunächst überhaupt nicht veröffentlichen. Gut, dass sie es gemacht haben. Es wurde ihr größter internationaler Hit und er schaffte es im Januar und Februar tatsächlich auf die Nummer 1 in Deutschland. Wenn auch erst 1975.
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3: Hier kommt ein Hit aus den 70ern. Einen rockigen haben wir noch. Das Gitarrenriff gehört zu den bekanntesten der Glamrock-Geschichte. Und ein Großteil der Gitarren hat David Bowie selbst eingespielt. Der Song markierte den Übergang vom Glamrock zu seiner nächsten musikalischen Phase. Hier ist Rebel, hier ist David Bowie.

1975 zog David Bowie dann nach New York City und stand dort unter ganz anderen musikalischen Einflüssen. Und so gab es einen musikalischen Neuanfang, in dem sich Bowie mit der Musik befasste, die ihn als junger Mann geprägt hatte, nämlich Rhythm and Blues und Soul. Das hier also

noch ein Glamrock-Juwel sozusagen. Rebel. Veröffentlicht in Großbritannien 1974.

Wir starten unseren nächsten Block und das ist Deutschland 74 Teil 2. Fernsehen, Hitparade und große Schlagerabende. Wir hören gleich Marianne Rosenberg, wer Liebe sucht. Danach Bernd Klüver, der kleine Prinz. Und Chris Roberts, du kannst nicht immer 17 sein. Aber nach Marianne Rosenberg gibt es erstmal die Schlagzeilen aus dem dritten Quartal. Marianne Rosenberg etablierte sich mit Wer Liebe sucht endgültig in der Schlagerszene und ihre moderne Interpretation unterschied sie von vielen anderen Kolleginnen. Der Song zählt zu ihren frühen Klassikern. Hier ist Marianne Rosenberg.

0: Hallo, hier sind die Schlagzeilen mit KI-Unterstützung aus dem dritten Quartal 1974. Deutschland ist Fußball-Weltmeister. Die Mannschaft von Bundestrainer Helmut Schön besiegt die Niederlande im Finale von München mit 2:1. Millionen Fans feiern den zweiten WM-Titel nach dem Wunder von Bern. Richard Nixon tritt als US-Präsident zurück. Die Watergate-Affäre erreicht ihren Höhepunkt und zwingt Nixon zum Rückzug. Noch nie zuvor hat ein amerikanischer Präsident sein Amt auf diese Weise aufgegeben. Helmut Schmidt führt die Bundesregierung. Nach dem Rücktritt von Willy Brandt prägt der neue Kanzler die politische Debatte in Bonn. Besonders die wirtschaftlichen Folgen der Ölkrise stehen im Mittelpunkt. Die Rubik-Würfel-Idee nimmt Gestalt an. Der ungarische Architekt Ernő Rubik entwickelt einen kniffligen Drehwürfel für seine Studenten. Wenige Jahre später wird daraus eines der erfolgreichsten Spielzeuge der Welt. Franz Beckenbauer krönt ein erfolgreiches Jahr. Nach dem WM-Sieg wird der Kapitän der deutschen Nationalmannschaft überall gefeiert. Der Kaiser gilt nun endgültig als einer der größten Fußballer seiner Zeit. Das war es für den Moment. Gegen 15:15 hören wir uns noch einmal wieder.
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3: Jetzt wird's nochmal richtig klassisch deutscher Schlager. Der Song knüpft an den Erfolg vom Jungen mit der Mundharmonika an und Bernd Cleaver gehörte zu den beliebtesten Schlagerstars dieser Zeit. Der kleine Prinz. Regelmäßig in Musiksendungen vertreten.
4: Der

0: überfliege gerade mal und versuche hier mal zusammenzufassen, was alles 1974 an Auszeichnung für Bernd Klüverang geprasselt ist. Goldene Schallplatte für diesen Song, 1 Million verkaufte Exemplare. Goldenen Löwen von Radio Luxemburg für diesen Song. Die Goldene Europa 1974, beliebtester Interpret. Und Bravo Otto in Silber 1974 in der Kategorie beliebtester Sänger. Also war schon eine echte Nummer. Wir machen eine kleine Auslosung. Wenn ihr gewinnt, hört ihr gleich Werbung.
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0: Dieser Hit ist einer der größten deutschsprachigen Songs des Jahres und die eingängige Botschaft sprach mehrere Generationen an. Bis heute gehört der Song zu den bekanntesten Schlagern der 70er. Hier ist Chris Roberts.

Hier ist dein Oldie-Date der Woche. Heute das Jahr 1974 mit dem alten Mann aus Winsen an der Luhe.

Eine wunderschöne Maxi-Version ist das. Von George McRae, Rock You Baby. Der Song gilt als einer der ersten großen Disco-Welthits. Die Drum Machine im Hintergrund war damals noch eine echte Seltenheit. Weltweit wurden Millionen Singles verkauft. 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

0: wie würde ein sehr geschätzter ehemaliger Kollege sagen?
1: Sensationell.
0: Mindestens bis zum Sonntag soll es so warm bleiben und sogar noch ein bisschen wärmer werden. Ich weiß nicht, ich glaube hier für Winsen an der Luhe ist für Sonntag irgendwie so ganz knapp an die 40 Grad angesagt. Okay, da gebe ich dann auch als Sommermensch auf und leg mich auf die Luftmatratze im Pool. Die erste Stunde liege ich so und ab der zweiten Stunde fange ich dann an, da so ein bisschen rumzudümpeln. Wieso haben wir jetzt Rock Your Baby eigentlich gehört? Das gehörte nicht in die deutsche Ecke rein. Nee, der gehört schon zur nächsten Rubrik, aber den habe ich vorgezogen, weil wir gleich James Bond und die Lizenz zum Hören haben, nach diesem Song. In ungefähr anderthalb Minuten.

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1: Die Lizenz zum Hören. Im Dezember 1974 kommt der zweite James-Bond-Film mit Roger Moore in der Hauptrolle in die britischen Kinos. Premiere in Deutschland ist dann im Januar 75. In Der Mann mit dem goldenen Colt wird James Bond Ziel eines Auftragskillers. Scaramanga, gespielt von Christopher Lee, lockt ihn in ein Duell und es kommt zum tödlichen Showdown. Der Titelsong stammt von Lulu und heißt genauso wie der James-Bond-Film im Original: The Man with the Golden...

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1: Ja, genau genommen, abgehoben hat 1974 Disco, so heißt auch der nächste Block. Wir haben schon gehört, George McRae, Rock You Baby. 1974 entsteht der Sound, der bald die ganze Welt erobern wird. Wir hören jetzt gleich noch zwei hintereinander weg, auch wirklich, tatsächlich, ohne Zwischengesabbel. The Three Degrees, When Will I See You Again und La Belle mit Lady Marmalade. The Three Degrees, produziert wurde der Song vom legendären Team Gamble and Huff. Die harmonischen Gesänge wurden zum Markenzeichen der Gruppe und der Titel wurde ein internationaler Nummer 1-Hit. Hier ist When Will I See You Again. Danach gibt's Lady Marmalade. Der Song spielte im New Orleans der Jahrhundertwende. Und der französische Refrain sorgte weltweit für Aufmerksamkeit. Voulez-vous coucher avec moi ce soir? Lady Marmalade wurde zum größten Erfolg für La Belle. Diese zwei Hits mit den Three Degrees und La Belle jetzt

es wird Zeit für die Zielgerade. Unser Finale laut, jung und legendär. Zum Abschluss noch einmal Songs, die den Sound von 1974 bis heute prägen. Als erstes hören wir gleich ABBA noch einmal mit Honey Honey. Der Song folgte direkt auf den Eurovision-Erfolg Waterloo. Die mehrstimmigen Gesänge wurden zum ABBA-Markenzeichen und der Titel gehört zu den beliebtesten Frühwerken der Gruppe. Danach gibt's Carl Douglas, nicht Kung Fu Fighting, sondern den Nachfolgehit Dance the Kung Fu. Und Eric Clapton macht den Abschluss mit I Shot the Sheriff. Dazwischen gibt's noch die Schlagzeilen und den Chartsüberblick.

0: Hallo, hier sind die Schlagzeilen mit KI-Unterstützung aus dem vierten Quartal 1974. Helmut Schmidt setzt auf wirtschaftliche Stabilität. Die Bundesregierung kämpft weiter mit den Folgen der Ölkrise und steigenden Preisen. Viele Bürger spüren die angespannte Lage im Alltag und beim Einkaufen. US-Präsident Gerald Ford übernimmt das Ruder. Nach dem Rücktritt von Richard Nixon versucht Ford, das Vertrauen der Amerikaner zurückzugewinnen. Die Nachwirkungen der Watergate-Affäre bleiben jedoch ein großes Thema. Der Airbus A300 startet in eine neue Ära. Das europäische Großraumflugzeug nimmt immer stärker Fahrt im internationalen Luftverkehr auf. Das Gemeinschaftsprojekt gilt als wichtiger Schritt für die europäische Luftfahrtindustrie. Franz Beckenbauer wird Europas Fußballer des Jahres. Der Kapitän der Weltmeistermannschaft erhält nach seinem erfolgreichen Jahr eine weitere große Auszeichnung. Damit endet 1974 für den deutschen Fußball auf einem absoluten Höhepunkt. Das war es für heute von mir. Nächste Woche hören wir uns mit den Nachrichten aus dem Jahr 1984. Bleibt gut gelaunt und genießt den Rest der Retro-Charts mit Thomas. Tschüss!
1: Der Song erschien noch im selben Jahr wie Kung Fu Fighting und die Kung Fu Welle beeinflusste damals zahlreiche Pop-Produktionen. Der Titel bringt euch jetzt noch einmal pure 74er Party-Stimmung. Hier ist Carl Douglas und Dance the Kung Fu.

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1: Wir sind auf der Zielgeraden und das bedeutet wie immer, hier kommt der Charts-Überblick. Die Top 5 aus den USA und Großbritannien sowie die Top 10 aus Deutschland. 1974 war in den USA ein Übergangsjahr zwischen Singer-Songwriter-Pop und der anfangenden Disco- und Funk-Zeit. Soul aus Philadelphia, orchestraler Disco-Vorläufer und weicher Pop dominierten dort die Charts. Auf der 5 Dancing Machine, The Jackson 5. Redbone, Come and Get Your Love, die 4. Love Unlimited Orchestra mit dem Love's Theme, Platz 3. Auf der 2 Seasons in the Sun, Terry Jacks. Und die Nummer 1, Barbara Streisand, The Way We Were. Großbritannien erlebt das letzte große Jahr des Glamrock. Gleichzeitig gewannen Soul- und frühe Disco-Einflüsse stark an Bedeutung, während mit ABBAs Waterloo bereits die nächste europäische Pop-Ära begann. Auf der 5, Seasons in the Sun von Terry Jacks, George McRae, Rock Your Baby, die 4, She von Charles Aznavour, die 3. When Will I See You Again? The Three Degrees und David Essex auf der 1 mit Gonna Make You a Star. Die deutschen Charts waren außergewöhnlich international geprägt. Neben klassischem Schlager waren Glamrock, europäischer Pop und erste Disco- und Soul-Einflüsse stark vertreten. Gleichzeitig blieb der deutschsprachige Schlager aber sehr erfolgreich. Santa Barbara und Charlie auf der 10, TSOP von MFSB featuring The Three Degrees auf der 9. ABBA und Honey Honey die 8, Juanita von Nick McKenzie die 7, This Flight Tonight von Nazareth die 6, Waterloo von ABBA auf der 5. Terry Jacks Seasons in the Sun auch hier vorne platziert auf der 4, Theo wir fahren nach Lodge mit Gideon Ambros die 3. Dan the Banjo Man und Dan the Banjo Man auf der 2 und Sugar Baby Love von The Rubettes war die erfolgreichste Single des Jahres 74 in Deutschland. Eric Clapton machte den Bob Marley-Song erstmals einem Massenpublikum bekannt und die Single wurde sein erster Nummer 1-Hit in den USA. Der Titel verbindet Rock, Blues und Reggae auf ungewöhnliche Weise. Hier ist Eric Clapton, Großbritannien, erst veröffentlicht 1974, I Shot the Sheriff.

Ja, wir haben es wieder mal geschafft. Das Jahr 1974 ist abgefrühstückt musikalisch. Ich habe natürlich noch die beliebtesten Vornamen. Die deutsche Namensgebung befand sich 1974 im Übergang zwischen den klassischen Nachkriegsnamen und den modernen Trends der späten 70er und 80er Jahre. Bei den Mädchen wurden kürzere und internationaler wirkende Namen zunehmend beliebt. Bei den Jungen dominierten noch sehr klassische deutsche Vornamen. Viele dieser Namen gelten heute als typisch für die Generation der 1970er Jahre Geborenen. Heute fangen wir mal mit den Jungs an. Auf der 10 Martin, dann Alexander, Jens, Matthias, Christian, Markus, Stefan, Top 3 Andreas, Thomas und Michael. Bei den Mädels auf der 10 Katja, dann Martina, Petra, Andrea, Anja, Claudia, Nicole und die Top 3 waren Stefanie, Sandra und Sabine. Haken an das Jahr 74, nächste Woche ist dann das Jahr 1984 an der Reihe. Da habe ich auch irgendwo schon was vorbereitet liegen. Wir hören dann Musik, sehr wahrscheinlich, also zumindest waren die in den Charts vertreten, von Tina Turner, Kenny Loggins, Phil Collins, Frankie Goes to Hollywood, George Michael und vielen, vielen anderen mehr. Ich sag für heute, macht's gut und tschüss. Gleich noch Fußball gucken, Deutschland die Daumen drücken. Mal gucken, ob wir es mit der Optimalausbeute von 9 Punkten durch die Vorrunde schaffen. Ich habe noch nichts gesehen, nichts gehört über die Mannschaftsaufstellung. Bin sehr gespannt. Erstmal muss ich noch einen Moment in die Tiefkühltruhe, ein bisschen abkühlen und dann geht's gleich los. Anpfiff in 2 Minuten. Ich sag bis nächste Woche, macht's gut. Kommt gut durch den Fußballabend. Durch die heiße Zeit, passt auf euch auf und nächste Woche hören wir uns wieder. Gleiche Welle, gleiche Stelle. Tschüss und bye bye, sagt Thomas Flegel aus der Nordheide.

herzlich willkommen zur heutigen Podcast-Show. Wir fragen uns heute: Monogamie. Natürlich oder veraltet?

Heute in der Podcast-Show, Ausgabe 92. Alles Biologie, oder was? Ist das noch natürlich? Oder sind wir schon überholt? Machen wir es noch richtig? Oder ist es schon old school? Funktioniert das überhaupt noch? Mann und Frau bis in alle Ewigkeit. Oder machen wir uns alle irgendwie eigentlich was vor? Und was sagt die Wissenschaft eigentlich dazu? Jetzt in der Podcast-Show, wir gucken mal so ein bisschen auf diesen Klassiker. Dieser Klassiker von Monogamie. Ja, mit 18 am besten einen Partner finden oder eine Partnerin, heiraten, Kinder kriegen, Haus, Auto. Alles richtig gemacht. Gut, wir können aufhören. Danke. Ja, ist es wirklich so? Ja, aber es gibt ja heutzutage ganz viele unterschiedliche Modelle. Und von LGBTQ2+, möchte ich jetzt gar nicht erst anfangen. Frau und Frau, Mann und Mann, ist ja nicht mehr so richtig der Klassiker. Also machen wir uns doch eigentlich was vor, oder? Was sagt denn jetzt eigentlich die Wissenschaft? Gibt's die ewige Liebe? Liebe? Die ewige Liebe? Liebe? Schwieriges Wort, glaube ich, heutzutage. Und was ist eigentlich noch so möglich in der Monogamie? Oder sollten wir eigentlich jeder eine offene Beziehung haben? Mal hier, mal da, mal dort? Spannende Frage heute in der Podcast-Show und garantiert reichlich Diskussionsstoff, reichlich Sprengstoff, reichlich kritisieren, erstaunen, schmunzeln. Wir werden es erleben. Jetzt, in den nächsten 2 Stunden der Podcast-Show. Und wir legen los mit Bonnie Tyler. Total Eclipse of My Heart. Mein Name ist mein Tobi. Schön, dass ihr mit dabei seid. Ich bin wirklich sehr gespannt, weil das ist echt so ein Sprengstoffthema. Monogamie! Und für die einen vollkommen natürlich. Und das ist für viele so der Sinn der Sache. Der Sinn des Lebens. Ganz klar. Ja. Am besten ein Partner oder eine Partnerin bis zum Schluss. Aber funktioniert das überhaupt? Oder sollten wir lieber eigentlich alle 3-in-1 spielen? Zum Beispiel 2 Kerle, eine Frau oder 2 Frauen und ein Kerl. Das ist ja nicht mehr Monogamie. Wir gucken mal drauf in der Podcast-Show jetzt mit euch zusammen. Schön, dass ihr mit dabei seid.

Celine Dion mit I Am Alive. Und ihr seid genau richtig in der Podcast-Show der heutigen Ausgabe mit Monogamie. Ja. Monogamie ist für manche selbstverständlich, gehört sich einfach so. Fremdgehen ist ja eine absolute Frechheit, egal wer es gemacht hat. Das gehört sich gar nicht. Gut, manchmal wird es entschuldigt. Ja, kann schon mal passieren. Der Alkohol war schuld. In Deutschland ist es ja so, der Alkohol ist für alles entschuldbar. Auch vor Gericht. Ja, sie haben Alkohol. Ja, der hatte 2,5 Promille. Alles klar. Unzurechnungsfähig. Und so ist es ja auch tatsächlich bei den manchen in der Liebe, die sich dann sagen, ja, okay, das kann schon mal passieren. Das war aber ein Ausrutscher. Ja? Nochmal passiert es nicht. Und manche sagen sich, naja, also Monogamie ist eh veraltet. Ja? Das war früher mal so. Und jetzt die neue Generation, die sagt sich eh 1, 2, 3. Ja? Oder sagt sich offen eine Beziehung. Wollte ich sagen. Offene Beziehung. Ja, für alle, die was anderes gedacht haben, pfui. Und so ist es ja. Ja, für viele ist Monogamie tatsächlich so eine quasi veraltete Form. Aber sie haben es in die Schuhe gelegt bekommen und leben es jetzt auch noch ein bisschen aus. Aber so die ganz neue Generation, die ist da schon manchmal tatsächlich so ein bisschen am Grübeln über Alternativen. Und die gibt's, die Alternativen. Ja, möchte nur noch mal so kurz, wie es auch schon im Eingang erwähnt worden ist von mir, es gibt schon so Dreierkonstellationen. Ja, weil viele sich eben diese Beziehung anstrengend, man muss arbeiten, also ich meine jetzt nicht arbeiten, um Geld zu verdienen, sondern an der Beziehung muss man immer irgendwas tun, ja, Aufmerksamkeiten, auf keinen Fall den Jahrestag vergessen, immer viel Zuneigung und so weiter und so fort. Und viele sagen sich, nee, da habe ich keinen Bock mehr drauf. Ja. Und dann gibt es eben für die einen die Zweckgemeinschaft, das sogenannte Freundschaft Plus. Und für die anderen eben tatsächlich die Zweckgemeinschaften. Ja, ich wollte es eigentlich. Und die Zweckgemeinschaft eben im Sinne von, Mensch, ich möchte ein Kind, aber ich brauche dazu keinen. Also eben eine Zweckgemeinschaft. Du kannst gerne mitwohnen. Irgendwann will das Kind ja auch wissen, von wem es abstammt. Kein Problem, aber sonst haben wir nichts. Gibt's auch. Also, es gibt schon neuere. Für einige neuere Varianten. Für die anderen ist eher noch der Klassiker, also so gesehen die Monogamie. Oder ist es überhaupt ein Klassiker? Ist Monogamie eigentlich ein Klassiker, der nie ausstirbt? Und wir machen uns einfach alle was vor, wegen dem ganzen Gendern und LGBTQ+. Und hast du nicht gesehen? Irgendwie Einbildung? Die Frage aller Fragen heute in der Podcast-Show. Natürlich oder veraltet?

0: Lenny Kravitz in der XXL-Version der heutigen Podcast-Show. Solche Songs gibt's nicht mehr, dank der heutigen Generation quasi, kann man tatsächlich fast schon sagen. Denn heutzutage entsteht Musik einfach immer wieder kürzer, also sie wird immer kürzer, weil man damit am meisten Geld verdienen kann. Also nicht, weil man zu faul ist, sondern weil es Plattformen gibt, die pro Länge bezahlen. Also das bedeutet, desto länger der Kandidat gehört hat, erst dann wird der Track sozusagen vergütet. Und da in den ersten Sekunden natürlich für einen Zuhörer und Zuhörerin sich entscheidet, oh, der Song gefällt mir oder nicht, muss halt der Refrain zum Beispiel relativ schnell am Anfang kommen. Ja, damit der Künstler oder die Künstlerin auch was verdienen. Herrlich neue Welt, oder? Ja. Das ist schon schön, das ist schon toll, das ist Zukunft. Ich wollte es nur mal kurz erwähnt haben. Es ist Zukunft, ich wollte es nur mal ganz kurz erwähnen. So, wir könnten jetzt natürlich noch im Anschluss Led Zeppelin hören, absoluten super coolen Song. Wir sind aber heute in unserer heutigen Podcast-Show, Ausgabe 92 mit meinem Tobi, in der Monogamie unterwegs. Oder anders gesagt, sexy.
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0: Ja, und bei manchen passt es nicht ins Bild. Ja, gerade im sexy Bereich. Denn manchmal sagt man sich einfach, nee, ich möchte nicht nur einer oder einem gehören.
1: No, no, no.
0: Und dann sagen sie eben viele, nö, ich möchte schon so ein bisschen, no, no, no, nicht nur eine haben in meinem Leben. Denn es gibt ja tatsächlich wirklich, und das ist ja unglaublich, also das ist ja, ich habe immer wieder heiden Respekt vor solchen Menschen, die tatsächlich mit 18, 19, 20, 21 den Traumpartner, die Traumpartnerin fürs Leben finden. Und mit dieser oder mit diesem dann tatsächlich die nächsten Jahre zusammen sind. Wahnsinn. Ich stelle mir das immer echt anstrengend vor. Und es ist ja in unserer heutigen schnelllebigen Zeit wirklich anstrengend. Aber es gibt es. Und das sagt auch die Wissenschaft. Und da gehen wir gleich drauf ein. Nach French Affair mit...

Sexy von French Affair. Und bevor wir noch so ein Liebesklassiker vielleicht hören. Ja, ihr habt richtig gehört, gleich gibt's die Kelly Family. Ja, Entschuldigung, ja, das waren die Super 90ern, ja, die Kelly Family. Und deswegen können wir sie auch mal wieder hören. Früher, wenn man die Kelly Family gehört hat, war man cool, weil es eine coole Familie war. Und, ja, und die Wissenschaft sagt tatsächlich, man kann verliebt bleiben. Ja, weil dieses Verliebtsein, man kennt diesen Rausch, der bleibt quasi bestehen. Also wir entlieben uns nicht. Also so gesehen ist die Monogamie laut Wissenschaft biologisch gesehen definitiv bis zum Tod realistisch. Ja, unser Gehirn gaukelt uns jetzt hier nichts vor. Aber, ja, wenn wir schon bei der Biologie sind, natürlich gibt es da noch die Komponente der Fortpflanzung auf beiden Geschlechterseiten. Und natürlich sind die beim einen oder anderen so ein bisschen ausgeprägter oder vielleicht nicht. Während die einen sagen, ich mache das nur mit meiner Partnerin, können die anderen auch sagen, ich mache das mit vielen. Ja, so ist es ähnlich in der Monogamie wahrscheinlich, in der Monogamie-Ansicht bei ganz vielen bei euch zu Hause. Für die einen ist es tatsächlich natürlich und für die anderen tatsächlich veraltet. Und dann gibt es mit Sicherheit noch so eine Gruppe, die sich sagt, boah, müssen wir jetzt alles als veraltet sehen. Ja, jetzt müssen wir gendern. Toll. Ja, was für ein Blödsinn. Gibt es einige, die das tatsächlich auch so sagen. Und dann gibt es natürlich, boah, LHBTQ+. Was kommt als nächstes? Plus. Muss es sein? Bin ich schon so alt? Vielleicht. Und so ist es vielleicht auch bei der Monogamie. Die einen sagen sich, ja, ist irgendwie so ein bisschen veraltet. Und die anderen sagen, nee, dieser Klassiker stirbt nicht aus. Gerne mitdiskutieren mit unserer heutigen Podcast-Show. Und jetzt gibt's die Kelly Family. Es ist eben Liebe. Und für jeden ist Liebe vielleicht etwas anderes.

Ah, es ist nicht schön, wenn man so Liebe empfindet, verliebt ist. Monogamie, unser heutiges Thema, ein spannendes Thema in der heutigen Podcast-Show. Natürlich oder veraltet. Und ja, es gibt eben Menschen, die sich sagen, also wenn ich mir jetzt vorstelle, mit der muss ich mein ganzes Leben verbringen, boah. Oder eben, wenn ich mir jetzt vorstelle, dass ich mit dem mein ganzes Leben verbringen soll, der furzt, der raucht, der trinkt. Gut, so war es früher. Und früher hat man sich gesagt, man kann sich nicht scheiden lassen. Ja, das ganze Dorf wird dann darüber sprechen. Heutzutage sagt man sich, wow, geil, wie du das alles schaffst. Kinder, Haushalt, Arbeit, Respekt. Und ich habe mir sagen lassen, heutzutage ist es schon ein bisschen verpönt, wenn man sagt, und was machen Sie beruflich? Ich bin Hausfrau. Ja, es ist scheinbar schon ein bisschen peinlich heutzutage. Natürlich muss ich an dieser Stelle sagen, es gibt auch Hausmänner. Wir wollen ja heute auch Gleichberechtigung und Gender. Es ist also wie die Kelly Family. Ja, die einen sagen sich, boah, Kelly Family, ernsthaft. Und so sagen sich manche auch, Monogamie, ernsthaft. Das ist was für... Ja, so ist es ja. Ja, viele sagen sich, nee, ich bin einfach lieber offen, mal hier, mal da, Freundschaft plus, mega, super, genial. Ja, heute so, morgen so, nächste Woche nehme ich eine andere oder einen anderen. Ja, gibt's auch. Heißes Thema und ich merke schon, ihr seid fleißig am Diskutieren bei unserem heutigen Podcast-Show-Thema. Der fast so richtig explodierend heute die Stimmung. Mit Monogamie natürlich oder veraltet. Und hier sind die Weather Girls. Go on move. Ja, wir sind eben alle frei. Und jeder darf so sein, wie er sein möchte. Egal, was das Dorf denkt oder sagt.

The Weather Girls, Go On Move. Ja, heute so ein paar, wirklich so ein Klassiker. Also so richtig, die einen sagen sich heute vielleicht, what? wer war nochmal die Weather Girls? Das waren die mit The Raining Man. Und die haben auch einen anderen Song gehabt, wie zum Beispiel Go On Move. Ja, den Song, den wir jetzt gleich hören von Bob Marley, One Love, den hat Bob Marley auch mal gesungen. Und wir sind heute mittendrin in der Podcast-Show mit der Monogamie, ein heißes Diskussionsthema. Das hat man nicht nur so in zwei Sätzen diskutiert. Gut, manche schon, andere wiederum nicht. Weil es eben so ein spannendes Liebesthema ist. Und es gibt eben so für viele junge Mädchen die Vorstellung und auch für junge Jungs gibt es die Vorstellung, wenn ich mal groß bin, möchte ich eine Familie haben und ein Haus. Ja, das ist in vielen Köpfen drin und so wurden viele erzogen. Ja, nach dem getreuen Motto, es wird ein Mädchen, dann streichen wir das Kinderzimmer rosa. Oh, es wird ein Junge, dann streichen wir das Kinderzimmer blau. Alles in dieser rosa-blauen Welt. Ja, und die wird aktuell eben so ein bisschen, nicht nur aktuell, sondern schon seit langem, zumindest bei einigen Young Generation, eben aufgebrochen. Und das ist auch schön so, denn zum Beispiel ich kann immer nur gerne in diesem Zusammenhang ein schönes Beispiel nennen. Ich trage leidenschaftlich rosa und habe damit auch schon sehr viel Spaß gehabt. Wie zum Beispiel ein junges Mädchen, das mich entdeckt hat und gesehen hat, dessen Junge und der trägt rosa und für die ist eine Welt zusammengebrochen. Wie? Sie dachte wahrscheinlich, rosa ist reserviert für alle Mädels und Jungs, für alle junge Mädchen dieser Welt. Ja, Entschuldigung, dass ich sie aus diesem Traum rausreißen musste. Ja, und das ist traurig tatsächlich, dass so viele Eltern immer noch nach diesem Schema sind. Völlig unnatürlich. Übrigens, an dieser kleinen Stelle angemerkt, meine Kopfhörer, meine Studio-Kopfhörer sind rosa. What? Ja, ist so. Und hier ist Bob Marley mit One Love. Wir sind heute in natürlich oder veraltet oder machen wir einfach immer zu ganz vielen einen großen Riss. Einen großen Diskussionsfass auf. Monogamie. Das ist quasi so normal wie das Brötchen am Morgen. Was? Ihr esst Müsli?

Bruno Mars mit When I Was Your Man. Ja, nicht nur Man, sondern auch Frau. Keine Frage. Sollte so sein, oder? Glaube ich schon. Jetzt geht's. Ein totaler Klassiker. MGMT mit Kids in unserer heutigen Ausgabe. Was ist denn nun? Ist es veraltet oder nicht? Oder ist es natürlich? Gute Frage. Guter Diskussionsstoff für unsere heutige Podcast-Show. Und ich sag's nochmal, die Wissenschaft, die ist sich einig, die ewige Liebe, die gibt's. Ja. Es ist nur so, dass wenn wir eine Beziehung haben, dann schlafen wir quasi ein. Und man muss eben für eine Beziehung einfach ein bisschen arbeiten. Denn unser Gehirn speichert diese Liebe tatsächlich, zumindest eben nach Stand der Wissenschaft. Und klar, dieses Verliebtsein, das hört mit der Zeit auf, keine Frage. Aber die Liebe quasi gehirntechnisch sozusagen nicht. Spannende Sache heute bei uns.

MGMT mit Kids in der heutigen Monogamie-Variante der Podcast-Show. Ist es natürlich oder ist es veraltet? Gibt es wirklich so die Variante, ja, ein Mensch bis ans Lebensende, die wahre Liebe quasi? Oder bilden wir uns das alle nur ein, auch wenn die Wissenschaft sagt, ja, okay, das gibt's. Wirklich? Und gerade junge Leute fragen sich das natürlich, nicht natürlich, sondern fragen sich das manchmal, ja, gibt es so den einen Menschen? Und tatsächlich haben da unterschiedliche junge Leute unterschiedliche Ansichten. Ja, die einen sagen sich, ja, das gibt's, mit dem ich alt werden kann. Und wenn wir dann alt sind und im Schaukelstuhl sitzen, dann blicken wir auf unser Leben zurück. Oh. Oder? Und dann gibt es natürlich die anderen, die sagen, nee, also das kann ich mir gar nicht vorstellen. Ja. Also mal hier, mal da, mal dort, das ist viel angenehmer. Oder eben die Variante offene Beziehung. Wenn mir wirklich mal ein besonderer Mensch über den Weg läuft, dann muss ich den nicht einfach so ausnocken, so nach dem Motto, nee, sorry, ich darf nicht, bin vergeben. Oder vorfühlen und testen. Ja, wir können schon mal gucken, ob es funktioniert und harmoniert. Und dann mache ich mit dem oder der einfach Schluss. Oder sagt man sich gleich, nee, lass uns mal die super moderne Variante benutzen und ausleben. Ja. Man merkt einfach auch natürlich bei euch, wie schon gesagt, Monogamie und unser aktuelles Thema heute ist so echt so ein Sprengstoff für Diskussionen. Ja? Für die einen das Natürlichste von der Welt und für die anderen das veraltetste System, das es gibt. Früher hat man ja auch Polygamie gemacht. Ja, in vielen Ländern dieser Welt auch noch nach wie vor verboten. Ja, gut, aber man muss auch dazu sagen, schwul sein war auch lange Zeit verboten und ist auch in einigen Ländern nach wie vor verboten. Und da fällt mir eine witzige Geschichte ein. Vielleicht liegt es ja wirklich und tatsächlich an unserer Einstellung. Ich hatte letztens mit einer älteren Dame so um die 70 geredet und die hat gesagt, boah, es gibt nichts Ekligeres als Schwule. Wenn man sich das so vorstellt, wenn die dann und so, ja, vielleicht ist es einfach eine Vorstellungssache, dass es einfach nicht mehr so die Klassiker von damals gibt. Wer weiß, unser heutiges unser heutiges Podcast-Show-Thema, Monogamie, natürlich, veraltet, modern oder vielleicht doch nicht? Flip the script is in the house, come on. Come on. Manche sagen auch, die Musik von damals ist unersetzbar. Und die Musik von damals ist die beste. Da kann die neue Musik quasi gar nicht mithalten. Ich erinnere nur an die neue deutsche Welle. Für manche einfach, ja, das A und O von Musik. Schön, dass wir alle und viele eine andere Meinung haben. Und so vielleicht auch von Monogamie.

oder die Eltern unserer Eltern. Denn mittlerweile glaube ich schon, dass das ganze System sozusagen ein bisschen aufgebrochen worden ist und vieles von der Generation XY so ein bisschen hinterfragt wird und eben ein bisschen anders gemacht wird, eben tatsächlich mehr nachgefragt, mehr ausprobiert. So habe ich tatsächlich so ein bisschen das Gefühl, dass die heutige junge Generation so ein bisschen mehr probiert vielleicht. Und die alten Hasen, und da zähle ich mich natürlich so ein bisschen dazu, da vielleicht auch gar nicht mehr so mitkommen. Auch hier mit Crunch und Scrip und wir hatten es letztens erst, das war glaube ich aber Crunch, ne? Ja, genau. Mit Crunch, meine Crunch, ich war heute unterwegs mit meinem Crush, Entschuldigung, danke, nicht Crunch. Crush, Squinch und keine Ahnung, wie die ganzen Fach- und heutigen Jugendwörter heißen. Komme ich ja auch gar nicht mehr mit. Und ich glaube, die Generation, die Crushes, da gibt es natürlich auch die Klassiker, die sich sagen, gehört absolut dazu. Und dann gibt es natürlich welche, die sagen, nee, Freundschaft plus oder Single sein ist viel entspannter. Und wenn man Single ist, dann hat man ja in gewisser Art und Weise auch schon so Stellung bezogen zu Monogamie nicht unbedingt. Würde ich mal sagen. Gibt ja auch Singles Forever. Manche sagen sich dann natürlich, na gut, ein bisschen was fehlt schon, aber ich kann es mir auch gar nicht so vorstellen, so eine Partnerin, mein Gott, oder so ein Partner. Ich kann jetzt aktuell machen, was ich will. Und das ist voll cool. Einfach machen, was ich will. Und in gewisser Art und Weise ist das ja auch nicht so das Pro zur Monogamie. Ein spannendes Thema. Und ich hab's schon zweimal gesagt. Ein diskussionsreiches Thema. Und natürlich hat jeder eine andere Meinung, jeder eine andere Ansicht. Und das ist auch schön so. Deswegen heißt unser heutiger Titel der heutigen Podcast-Show Monogamie natürlich oder veraltet. Hier ist mein Tobi und jetzt gibt's Musik, wir hatten es schon gehört. Jetzt aber wirklich, wet, wet, wet, love is all around. Und so soll es auch sein. Liebe ist überall, Liebe darf überall sein und sie darf ausgelebt werden, jeder wie es mag.

Die Beach Boys mit Don't Worry, Baby. Und ja, so ist es tatsächlich mit den Klassikern. Ja, da sagen sich auch ganz viele, das war noch schöne Musik. Ja, und so sagen sich manche auch bei der Monogamie. Das waren noch Zeiten, ja, wo jeder nur eine oder einen hatte. Ja. Heutzutage gibt es auch schon, da haben einer oder eine mehrere. Eben nicht Monogamie. Die einen sagen Polygamie, die anderen sagen offene Beziehung, die anderen sagen heute so, morgen so. Es ist und bleibt natürlich, gar keine Frage, ein Ansichtsthema. Ja, man kann nicht pauschal sagen, das gibt's nicht mehr oder das ist veraltet, natürlich oder unnatürlich, modern oder nicht modern, sondern es ist ganz klar, jeder entscheidet es in gewisser Art und Weise nach den Normen, Regeln oder nach dem Glauben. Und in diesem Bezug kann man tatsächlich sagen, so ist es wahrscheinlich auch bei der Monogamie. Manche sagen sich, das passt mit der Bibel nicht zusammen. Monogamie ist gleich Bibel, ist gleich Glauben. Ja, in anderen Ländern bedeutet das auch was anderes. Ja, ein Mann, viele, viele, viele Frauen. Auch nicht unbedingt Monogamie. Jetzt gibt's Musik von The Communards. Komischer Interpret. Don't Leave Me This Way. Passend nach den Beach Boys mit Don't Worry Baby. Und wir sind im Thema der letzten... nicht der letzten Generation, wollte ich jetzt an dieser Stelle mal sagen, sondern unser heutiges Thema ist Monogamie, natürlich oder veraltet. Und ich hatte es ja schon gerade erwähnt. Man kann es nicht pauschalisieren, keine Frage. Jeder hat eine andere Ansicht, jeder hat eine andere Meinung. Und ich glaube tatsächlich, mich so weit aus dem Fenster zu legen, dass die Next Generation eine ganz andere Ansicht hat und die aktuelle junge Generation wahrscheinlich auch schon so ein bisschen. Es gibt natürlich überwiegend noch die, die sagen, naja... Was ist denn jetzt hier los? Ja, aber ich glaube auch unsere Musikredaktion ist schon... am Zweifeln im Sinne der Monogamie. Ja, und am Zweifeln, wie sich's professionell gehört. So viel zum Thema Zuckerbandit. Aber ein bisschen Spaß muss sein. Jetzt die Podcast-Show. Mit meinem Tobi.

Ray Garvey mit und Vize mit The One in der heutigen Zeig mir dein Gesicht und ich sag dir, ob du Monogamin-Mist bist. Gibt es eigentlich Monogamist? Ich glaube schon, oder? Müsste es eigentlich geben. Monogamist. Ah, nicht so wirklich, scheinbar. Nee, Monogamist ist, glaube ich, nicht so richtig. Naja, wir gucken mal ganz kurz auf Wikipedia, und zwar die Begriffserklärung von Monogamie, zu Deutsch eine Ehe. Kommt nämlich Monogamie so ein bisschen allein und einzig, Ehe oder eben eine Ehe. Bezeichnet nämlich bei Tieren eine lebenslange oder temporäre exklusive Fortpflanzungsgemeinschaft zwischen zwei Individuen einer Art. Und bei Menschen ist mit dem Paarungsverhalten nicht zwingend auch ein Versuch der Fortpflanzung verbunden. Gibt's ja auch. Daher wird auch bei gleichgeschlechtlichen Lebenspartnerschaften von Monogamie gesprochen. Werden, sofern diese eine Treuebeziehung darstellen. So, haben wir die Begriffserklärung von Wikipedia heute auch noch in die Sendung mit untergebracht, in den letzten Minuten unserer heutigen Podcast-Show. Denn das Gegenteilige, hatte ich heute auch schon erwähnt, ist die Polygamie. Kann also ein weiterer, kann auch nur einer der Partner weitere Sexualpartner haben, während der andere Partner oder die Partnerin monogam sich also verhält. Ja, haben wir auch ein bisschen Aufklärung quasi. Oder wie ich es letztens gesagt bekommen habe, ja, vielen Dank auch. Da hat uns der Mann mal die Welt erklärt.

ein bisschen Rock in unserer heutigen Sendung. The Offspring mit Jennifer Lost the War. Das ist schon krasser Rock. So, wir sind heute in der Podcast-Show in der Monogamie. Ist sie natürlich, ist sie normal, ist sie veraltet? Ihr habt euch bestimmt während dieser Sendung schon eure eigene Meinung gemacht, eure eigene Meinung diskutiert mit anderen und seid bestimmt auch zu einem Ergebnis gekommen. Wir könnten natürlich jetzt alle Ergebnisse vortragen, aber wir werden dann erkennen, dass es natürlich so ist, dass das weit auseinandergeht. Von ja, ist veraltet zu natürlich nicht, es wäre alles mit dabei. Was jetzt auch mit dabei ist, ist Rihanna. Na, na, na, come on. Na, na, na, come on. Hier ist mein Tobi, hier ist die Podcast-Show in den letzten Minuten unserer heutigen Ausgabe. Come on.

Tina Turner und Kygo mit What's Love Got to Do with It? So ist es. Und so ist eben auch das mit der Liebe. Und zur Liebe gehört für manche die Monogamie und für manche eben nicht. Wir hatten es vorhin mit dem Wikipedia-Eintrag quasi, mit der Begriffserklärung nochmal. Damit man eben auch noch so ein bisschen den faktischen oder den sachlichen Teil hat. Und manche sagen sich, desto mehr, desto besser. Ja. Und andere machen es eben so auf einer anderen Art und Weise. Das ist dann eben so eine Mischung aus Monogamie, ja, aber. Ja, Swingerclub zum Beispiel. Das ist eben auch nicht mehr so ganz so der Klassiker Monogamie, sondern eher ein bisschen ja, aber. Ja, einfach mal was ausprobieren oder eben offen sein. Und so ist es eben auch mit der Monogamie oder dem klassischen Ehemodell oder Partner-Partnerin-Modell. Vielleicht aber auch nicht. Jetzt kommen wir zu einem super coolen, tollen Song und zwar von Falco mit Rock Me Amadeus. Und wenn ihr was loswerden wollt zu unserer heutigen Sendung, zur Podcast-Show oder zu irgendeiner Ausgabe und habt euch schon immer gefragt, ey, das muss ich unbedingt mal loswerden, das muss ich dem unbedingt mal mitteilen, das finde ich sowas von A, Fell oder Z, super. Könnt ihr das sehr gerne tun, schreibt eine E-Mail radio@meintobi.de. Jetzt also in fast voller Länge Falco mit Rock Me Amadeus, auch ein echt toller Klassiker. Und wir hatten heute eine gute Mischung von ganz viel Klassikern aus den 90ern, aus den 2000er und so weiter. Und doch alle Sparten eigentlich so ein bisschen. Gut, wir haben ein paar Sparten ausgelassen, aber es war schon einiges mit dabei. Und ich erinnere nur mal ganz kurz an die super toll, lieber nicht. Hier ist Falco. Rock me, Amadeus. Die letzten Minuten unserer heutigen Thema Monogamie Podcast Show.

Rock Me Amadeus mit lustige Show heute. Lustige Ausgabe der heutigen Podcast-Show. Witzig, irgendwie, naja, die Technik heute, wie witzig, aber sonst gibt's ja nichts zu erzählen. Man kann ja nicht nur die ganze Zeit über Monogamie diskutieren. An alle Zuhörerinnen und Zuhörer. So ist es, und das war's schon wieder fast in den letzten Minütchen und Zügen unserer heutigen Podcast-Show-Ausgabe. Und ich kann es nochmal zusammenfassen. Ich habe es in den ganzen letzten knappen 2 Stunden natürlich schon getan. Für den einen ist es immer noch das A und O nach wie vor quasi. Für viele ist es sozusagen, das ist das Prinzip Leben. Das sagt schon der Glaube, das sagt schon die Bibel für einige, dass Monogamie einfach der Zweck des Mittels ist eben. Ob man jetzt Kinder haben möchte oder nicht, das ist zweitrangig, denn das sagt Monogamie im ersten Step ja auch gar nicht aus. Es ist für die einen also absolut natürlich, und für die Young Generation, ne, für einige davon, ist es eher unnatürlich oder eben veraltet. Eben, das ist nicht mehr so. Heutzutage ist Freundschaft plus das A und O, ja. Und einfach machen zu können, was man möchte, einfach frei zu sein. Und das ist ja bei Freundschaft plus definitiv der Fall. Jeder hat noch so seinen Bereich, seine Wohnung, und hat nicht ganz so viel mit Monogamie so gesehen zu tun. Außer man macht das bis zu seinem Lebensende und wechselt bei Freundschaft plus und hat nur einen. Aber manche, habe ich mir sagen lassen, weiß ich von einem Freund, dass manche da bei Freundschaft plus auch ein paar mehr haben. Naja, so. Zum Abschluss gibt's 2 super tolle Songs, muss man tatsächlich so sagen. Der eine ist ein Klassiker von den Sunset Strippers, Falling Stars. Und der andere eher untypisch, vielleicht eher so ein bisschen, ja, da haben wir es wieder, das Prinzip Monogamie quasi. Und deswegen passt dieser Song super für die einen. Ach du dickes Ei, ne, kann ich gar nicht anhören. Schlager, also so eine Schlager-Rock-Variante von Heino mit Gewinner. Passend kann man unsere heutige Ausgabe vielleicht also gar nicht beenden mit 2 absoluten Top-Songs. Bleibe ich auch da nach wie vor dabei und bei dieser Meinung. Und vielleicht bleibt ihr bei der Meinung Monogamie. Absolut natürlich oder absolut veraltet. Es ist eure Meinung, es ist eure Entscheidung. Zum Glück, sagen jetzt manche. Und andere sagen Gott sei Dank. In diesem Sinne, ich sage danke fürs Zuhören und bis zum nächsten Mal hier in der Podcast-Show auf eurem Lieblingssender. Mein Tobi ist raus. Macht's gut, bis bald und bleibt chill.

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